0: Verfolgung zu 1,5 Jahren Haft verurteilt worden. Nach der Flucht war Liebig in Tschechien verhaftet worden. Ein Gericht in Prag stimmte jetzt der Auslieferung zu.
1: Das Sachsenwetter.
2: Diese Nacht wechselnd bewölkt, teils mit Schauern und Gewittern bei Tiefstwerten um die 14 Grad und stürmische Böen sind auch mit dabei in Gewitternähe. Heute mal Sonne, mal mehr Wolken, einzelne Schauer und Gewitter auch weiterhin bei 22 bis 27 Grad. Der Donnerstag sonnig und weitgehend trocken an die 30 Grad, Freitag wieder unbeständiger und Temperaturen gehen etwas zurück.

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11: Ich bin Florian Klaus. Mindestens 135 Menschen sind vor 5 Jahren bei der Flutkatastrophe im Ahrtal gestorben. Bei einer Gedenkfeier hat der rheinland-pfälzische Ministerpräsident Schnieder sich mit deutlichen Worten entschuldigt.
12: Es ist das Versprechen und die Zusage des Staates, seine Bürgerinnen und Bürger zu schützen. Dieses Versprechen wurde nicht eingehalten. Der Staat hat in dieser Frage und in dieser Nacht versagt.
11: Auch Bundeskanzler Merz war in Bad Neuenahr-Ahrweiler dabei. Er sagte, dass niemand mit der Furcht vor Naturkatastrophen allein bleiben dürfe. Aus der SPD kommt neue Kritik am Plan von Bundesfamilienministerin Prien, beim Unterhaltszuschuss für getrennte Familien zu sparen. Generalsekretär Klüssendorf hat der Funke Mediengruppe gesagt, dass der Vorschlag für Alleinerziehende ein Offenbarungseid sei. Er erwartet, dass Prien den Blick darauf richtet, wie das Leben für Alleinerziehende und ihre Kinder erleichtert statt erschwert werden könne. Die Zahl der Kinder, die gar nicht mit Impfungen vor Infektionskrankheiten geschützt sind, nimmt in Europa ab. Mit 566.000 sind es aber immer noch viele, wie die Weltgesundheitsorganisation berichtet. In Deutschland lag die Zahl demnach bei 21.000. Wenn die WHO von der Europaregion spricht, meint sie damit nicht nur die Europäische Union, sondern auch Länder wie die Türkei, Turkmenistan und Israel. Die rechtsextreme Maler Svenja Liebig kommt heute in die JVA Chemnitz. Das teilte sie selbst auf der Plattform X mit. Im Frauengefängnis hoffe sie auf eine Einzelzelle und wolle eine elektronische Schreibmaschine sowie ein Kleid mit Leopardenmuster beantragen. Liebig war 2023 noch mit dem Namen Sven unter anderem wegen Volksverhetzung zu 1,5 Jahren Haft verurteilt worden. Nach der Flucht war Liebig in Tschechien verhaftet worden. Ein Gericht in Prag stimmte jetzt der Auslieferung zu.

0: Fußball-Europameister Spanien ist nur noch einen Schritt davon entfernt, auch den Weltmeistertitel zu holen. Die Spanier haben das WM-Halbfinale gegen Frankreich mit 2:0 gewonnen. Heute Abend spielen England und Argentinien den zweiten Finalisten aus. Das Endspiel findet am Sonntag in New York statt. Schon am Samstag spielt Frankreich in Miami gegen den Verlierer der zweiten Halbfinalpartie um den dritten Platz.
1: Das Sachsenwetter.
2: Diese Nacht wechselbewölkt, teils mit Schauern und Gewittern bei Tiefstwerten um die 14 Grad und stürmische Böen sind auch mit dabei in Gewitternähe. Heute mal Sonne, mal mehr Wolken, einzelne Schauer und Gewitter auch weiterhin bei 22 bis 27 Grad, der Donnerstag sonnig und weitgehend trocken an die 30 Grad, Freitag wieder unbeständiger und Temperaturen gehen etwas zurück.

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9: Ich bin Florian Klaus. Das Bundeskabinett will heute als sogenanntes Entlastungskabinett tagen. Ziel sollen Maßnahmen zum Bürokratieabbau sein. Im Fokus steht ein neues Gesetz für Daten und digitale Innovationen im Gesundheitsbereich, das den Gesundheitssektor und die Wirtschaft entlasten soll. Tine Klimach berichtet.
10: Die Bundesregierung will die Bürokratiekosten für die Wirtschaft um 25% senken. Unternehmen sollen darüber spürbar entlastet und die Verwaltung digitalisiert werden. Zum Beispiel durch das Berichtsentlastungsgesetz. Dadurch sollen Dokumentationspflichten und unnötige bürokratische Hürden für Betriebe deutlich reduziert werden.
9: Die Arbeit der Bundesregierung stößt in Umfragen auch nach der Ankündigung des neuen Reformpakets auf wenig Begeisterung. Im Trendbarometer von RTL und NTV sind 82% der Befragten unzufrieden mit der Koalition. Heißt auch, weniger als jeder Fünfte ist zufrieden. Für Kanzler Merz liegt die Zustimmung sogar nur bei 14%. Nach mehr als einem Jahrhundert hat die Grenzbarriere zwischen Spanien und Gibraltar ausgedient. Seit Mitternacht gibt es keine Kontrollen mehr zwischen dem EU-Land und dem britischen Gebiet. Im Jahr 1908 war ein 1 Kilometer langer symbolträchtiger Metallzaun errichtet worden, der soll jetzt abgebaut werden. Spaniens Außenminister Alvarez sprach von einem historischen Ereignis. Erstmals nach drei Jahrhunderten würden sich beide Seiten die Hände reichen. Die rechtsextreme Maler Svenja Liebig kommt heute in die JVA Chemnitz. Das teilte sie selbst auf der Plattform X mit. Im Frauengefängnis hoffe sie auf eine Einzelzelle und wolle eine elektronische Schreibmaschine sowie ein Kleid mit Leopardenmuster beantragen. Liebig war 2023 noch mit dem Namen Sven unter anderem wegen Volksverhetzung zu 1,5 Jahren Haft verurteilt worden. Nach der Flucht war Liebig in Tschechien verhaftet worden. Ein Gericht in Prag stimmte jetzt der Auslieferung zu. Spaniens Fußballer stehen im WM-Finale. Das Team hat sich im Halbfinale von Dallas gegen Frankreich überraschend souverän mit 2:0 durchgesetzt. Torschützen für Spanien waren Mikel Oyarzabal per Elfmeter sowie Pedro Porro. Im Endspiel am Sonntag in New York treffen die Spanier auf den Sieger des zweiten Halbfinales heute Abend zwischen England und Argentinien. Frankreich bleibt am Samstag das Spiel um Platz 3.
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12: Diese Nacht wechselbewölkt, teils mit Schauern und Gewittern bei Tiefstwerten um die 14 Grad und stürmische Böen sind auch mit dabei in Gewitternähe. Heute mal Sonne, mal mehr Wolken, einzelne Schauer und Gewitter auch weiterhin bei 22 bis 27 Grad, der Donnerstag sonnig und weitgehend trocken an die 30 Grad, Freitag wieder unbeständiger und Temperaturen gehen etwas zurück.

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2: Ich bin Florian Klaus. Guten Morgen. Aus der SPD kommt neue Kritik am Plan von Bundesfamilienministerin Prien, beim Unterhaltszuschuss für getrennte Familien zu sparen. Generalsekretär Klüssendorf hat der Funke Mediengruppe gesagt, dass der Vorschlag für Alleinerziehende ein Offenbarungseid sei. Er erwartet, dass Prien den Blick darauf richtet, wie das Leben für Alleinerziehende und ihre Kinder erleichtert statt erschwert werden könne. Das US-Militär blockiert wieder iranische Häfen. Schiffe sollen daran gehindert werden, den Iran anzusteuern oder von dort wegzufahren. US-Präsident Trump hatte vorher die Ankündigung einer Gebühr wieder zurückgenommen, die für die Fahrt durch die Straße von Hormuz fällig werden sollte. Stattdessen soll es Abkommen mit Golfstaaten geben, die ihn kontaktiert hätten. Wer das genau gewesen sein soll, sagte er nicht. Am 5. Jahrestag der Ahrtal-Katastrophe haben unter anderem Bundespräsident Steinmeier und Kanzler Merz der Opfer der Flut gedacht. Merz betonte bei einer Gedenkfeier, dass niemand mit der Furcht vor Naturkatastrophen, der Folgen des Klimawandels, alleingelassen werden dürfe. Mindestens 136 Menschen waren im Juli 2021 allein in Rheinland-Pfalz ums Leben gekommen, außerdem 49 in NRW. Die rechtsextreme Maler Svenja Liebig kommt heute in die JVA Chemnitz. Das teilte sie selbst auf der Plattform X mit. Im Frauengefängnis hoffe sie auf eine Einzelzelle und wolle eine elektronische Schreibmaschine sowie ein Kleid mit Leopardenmuster beantragen. Liebig war 2023 noch mit dem Namen Sven unter anderem wegen Volksverhetzung zu anderthalb Jahren Haft verurteilt worden. Nach der Flucht war Liebig in Tschechien verhaftet worden. Ein Gericht in Prag stimmte jetzt der Auslieferung zu. Spanien hat das Finale der Fußball-Weltmeisterschaft erreicht. Der Europameister besiegte im Halbfinale in Arlington bei Dallas Frankreich souverän mit 2:0. Es ist die erste WM-Finalteilnahme für die Spanier seit dem Titelgewinn 2010. Moritz Einzel berichtet.
3: Das spektakulärste Team dieser WM, das waren ja eigentlich die Franzosen. Doch gegen Spaniens Präzision im Ballbesitz fand das Team um Kylian Mbappé kein Mittel. Mikel Oyarzabal brachte Spanien in der 22. Minute in Führung per Elfmeter. Pedro Porro erzielte den zweiten Treffer in der 58. Minute. Im großen Finale von New York treffen die Spanier nun am Sonntag auf den Sieger des zweiten Halbfinales, England gegen Argentinien.
4: Und wir kommen gleich zum wichtigen Wetter.
5: Ja, das bleibt gewitterig. Guten Morgen bei schwülwarmen 18 Grad von Chemnitz über Leipzig bis hin nach Dresden. Schauer und Gewitter heute Morgen vor allem noch vom Erzgebirge bis in die Oberlausitz. Ansonsten lockert es da immer mehr auf. Unser Mittwoch bleibt aber recht wechselhaft. Mal Sonne, mal Schauer und Gewitter bei maximal 27 Grad.
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4: Und wir haben gleich eine wichtige Information von den Straßen vom Andreas Hoheisel.
6: Einen schönen guten Morgen, hier ist der Andreas. Hier mal kurz zur Info. Auf der Verbindungsstraße von Hohenstein nach Heselicht durch Polenstal sind drei Pferde auf der Fahrbahn. Drei schwarze, sehr dunkel.
4: Jo, danke, dass du gleich Bescheid sagst. Wenn Sie auch Ähnliches haben, immer gern WhatsApp-Sprachnachricht. Das ist immer am schnellsten. Telefonnummer ist die 0351 5000 2000.
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4: Und mit zwei Jungs stoppen wir heute gut in diesen Mittwoch. Der Andreas hat gerade wichtige Verkehrsmeldungen durchgegeben und der Paul singt jetzt das erste Lied. Paul Young mit Comeback in Stay. Machen wir so, ja?
5: Morgen.
4: Moin, moin.

0: ritterliches Guten Morgen wünschen Ihnen Katja Möckel und Uwe Fischer.
1: Guten Morgen.
0: Hier Radio RTL, denn seinerzeit hat die Queen Elton John zum Ritter geschlagen, wenn wir uns recht erinnern. Sir Elton John auf Hitradio RTL. So, es ist schon wieder Stau um diese Uhrzeit. Auf der A4, Görlitz Richtung Dresden zwischen Salzenforst und Uist, fängt an sich zu stocken. Das wird hoffentlich nicht mehr.
1: Das ist eine Baustelle, oder?
0: Und ja, und die Oberlausitz ist eh im Fokus heute wegen der angekündigten Unwetter, die schon wüten oder noch kommen werden mit ganz viel massiven Niederschlägen.
1: Na, Unwetter ist es nicht. Also
0: keine Panik.
1: Ein bisschen Regen vom Erzgebirge bis in die Oberlausitz. Trotzdem,
0: haltet uns bitte auf dem Laufenden, wenn es da was Relevantes gibt, was alle wissen sollten. Ansonsten macht die Katja heute die Sendung alleine, bitte.
1: Weil?
0: Ich gehe in Frauenruheraum, weil ich gestern Fußball geguckt habe. Das war so spannend. Wollte ja nur ganz kurz mal reinschauen. Aber schon eine Sensation. Die Spanier haben es den großen Franzosen gezeigt. Das ist der Fußball. Das ist schon wieder spannend.
1: Mal gucken, wer jetzt folgt.
0: Anderes Thema ist jetzt das, was die Kollegen für Sie vorbereitet haben. Sie wissen immer, ein guter

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2: Mal ehrlich, wie viel Zeit nehmen Sie sich für Gott? Wie gestalten Sie die Beziehung zu ihm? Die täglichen Aufgaben, Arbeit, Kinder, Schule, Termine füllen die Tage. Und oft sind wir vielleicht zu müde, um noch einmal in der Bibel zu blättern, ein Gebet zu sprechen oder zur Ruhe zu kommen. Doch an dieser Stelle, genau an dieser, stellen sich die Weichen. Wohin soll die Reise, wohin soll Ihre Reise gehen? Es braucht eigentlich kein extra Zeitfenster oder einen Plan, um mit Gott in Beziehung zu treten. Vielleicht ein wenig Disziplin und Ausdauer. Aber, und das ist das Gute daran, Sie werden den Unterschied merken, wenn Sie sich auf Gott einlassen. Also, ein Versuch ist es wert. Passen Sie gut auf sich auf.
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0: 5.22 Uhr, guten Morgen um 8 vor halb 6. Das ist Hitradio RTL mit Katja Möckel, Uwe Fischer und der Frage, ob Sie Windbeutel mögen.
1: Windbeutel?
0: Magst du einen Windbeutel?
1: Das mit Sahne, ne?
0: Nee,
1: nicht wirklich.
0: Wird heute eine große Rolle spielen. Der goldene Windbeutel. Kommen wir nachher drauf zu sprechen, aber nicht jetzt. Jetzt läuft hier

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1: Mit Lutz Escher. Die Arbeit der Bundesregierung stößt in Umfragen auch nach der Ankündigung des neuen Reformpakets auf wenig Begeisterung. Im Trendbarometer von RTL und NTV sind 82% der Befragten unzufrieden mit der Koalition. Die rechtsextreme Maler Svenja Liebig kommt heute ins Chemnitzer Frauengefängnis. Das teilte sie selbst auf der Internetplattform X mit. Liebig war zu 1,5 Jahren Haft verurteilt worden und nach Tschechien geflohen. Ein Gericht in Prag hatte der Auslieferung zugestimmt. Das Freiberger Bergbauunternehmen Saxora hat in Pöhla erste Probebohrungen für den Abbau von Indium abgeschlossen. Dabei wurde ein Verfahren zur schonenden Erzgewinnung getestet, ganz ohne Sprengungen, die sogenannte Biolaugung. Nach mehr als einem Jahrhundert hat die Grenzbarriere zwischen Spanien und Gibraltar ausgedient. Seit Mitternacht gibt es keine Kontrollen mehr zwischen dem EU-Land und dem britischen Gebiet. Spaniens Fußballer stehen im WM-Finale. Das Team hat sich im Halbfinale von Dallas gegen Frankreich überraschend souverän mit 2:0 durchgesetzt.
2: Und hier kommt unser Katja Möckel-Wetter.
3: Ja, das ist zweigeteilt heute Morgen. In den südlichen und östlichen Landesteilen schauert und gewittert es noch ein bisschen nach. Temperaturen dazu insgesamt so zwischen 16 und 20 Grad. Ansonsten schaut's recht gut aus. Mit einem schönen Sonnenaufgang geht's vom Altenburger Land bis Riesa in diesen Tag. Es bleibt aber wechselhaft dann auch tagsüber Schauerrisiko, aber nicht mehr so hoch bei maximal 27 Grad.
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2: Und wir haben eine Verkehrsmeldung von der Straße zwischen Hohenstein und Jeselicht in der Sächsischen Schweiz. Da waren vorhin 3 Pferde direkt an der Fahrbahn, 3 dunkle schwarze Pferde, die man ganz schlecht sah in der Dunkelheit. Wir haben noch keine Entwarnung, also Vorsicht, vielen Dank.
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2: So schön das ist, wenn man so ein Halbfinale erleben darf im Fernsehen.
3: Ja.
2: Aber wenn man dann so spät ins Bett ist, dann...
3: Hättest du mal vorher Mittagsschlaf gemacht.
2: Hat man frühmorgens nicht so richtig die Übersicht. Ich hoffe, es geht Ihnen besser. Also die Spanier auf Weltmeisterkurs. Mal sehen, ob die Engländer oder die Argentinier heute folgen im zweiten Halbfinale. Guten Morgen, sagen wir. Und wenn Sie beim Bäcker sind, was kaufst du, wenn du beim Bäcker mal bist? Kaufst du mal ein Stück Kuchen beim Bäcker oder ein besonderes Gebäck? Vielleicht ein Eclair, ein Liebesknochen?
3: Nein, ein Dinkel-Haferbrötchen kaufe ich. Wirklich?
2: Schön, die sind auch lecker, finde ich auch gut.
3: Oder was wolltest du jetzt wissen?
2: Nein, ich wollte nur, jeder hat ja so seine Vorlieben an Gebäck, an süßen Sachen kaufst du selten. Ein Amerikaner oder so, eine Streuselschnecke. Warum es uns der Windbeutel, heute angetan hat, gleich hier nach Fool's Garden und Tina Turner für Sie zum Frühstück.

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2: Jawohl. Heute gibt es einen Windbeutel für Sie. Einen besonderen Windbeutel heute, den goldenen Windbeutel. Haben Sie davon schon mal was gehört?
3: Das kommt ja, Gold ist irgendeine Auszeichnung, ein Preis, oder?
2: Einmal im Jahr wird der goldene Windbeutel verliehen. Der Preis für die dreisteste Werbelüge, verliehen von Verbraucherorganisation Foodwatch. Wir erinnern uns, vor 2 Jahren hat das, wie haben Sie es genannt, obstige Erdbeerbanane von Alete, damals diesen fragwürdigen Preis gewonnen, wegen irgendeiner Werbung, mit zuckerfrei und bla bla bla. Und vergangenes Jahr dieser Riesenhype, das werden alle noch wissen, um die Milka Alpenmilchschokolade, weil es plötzlich weniger drin war.
3: Nicht mal 100 Gramm, sondern 90.
2: Dafür teurer. So, und in diesem Jahr, gewinnt den goldenen Windbeutel 2026 der Saubersaft von La Vita. Vielleicht kennen Sie das?
3: Habe ich in meinem Leben noch nicht gehört.
2: Das ist so eine.
3: Was ist denn ein Flasche? Saubersaft?
2: Das ist im Grunde. Also,
3: oder meinst du Zaubersaft?
2: Nein, ich glaube, sie nennen es Saubersaft.
3: Und Saubersaft?
2: Soll aber implizieren, dass es Zaubersaft ist. Mit ganz vielen guten Sachen drin. Da musst du jeden Tag, das ist sehr dicklich, da musst du jeden Tag mit Wasser so ein Glas trinken.
3: Ja.
2: Und dann wirst du gesund, weil du alles kriegst, was.
3: Wie Fruchtsaft oder was? Oder Orangensaft?
2: Genau. Und am Ende ist es wirklich, und das ist ja auch diese Werbelüge, letztendlich ist es nichts anderes als ein herkömmlicher Multivitaminsaft, angereichert mit Vitaminen und Mineralstoffen. Und da ist zum Teil viel zu viel von dem drin, was du eigentlich gar nicht brauchst für deinen Körper. So. Und die sagen, also dieses Ding ist wirklich die dreisteste Werbelüge dieses Jahres, weil, raten Sie mal, was deine Flasche kostet.
3: Keine Ahnung.
2: 50 Euro. Ein Liter kostet 100 Euro. Kannst du mal gucken, was ein Liter Multivitaminsaft im Supermarkt kostet.
3: Wie heißen die?
2: La Vita.
3: La Vita.
2: Ja, das gibt's. Vielleicht kennt das wirklich der eine oder andere. Ich kenne es auch nur durch den Bekanntenkreis, weil es gibt es nicht im Fachhandel, sondern die machen Direktvertrieb übrigens.
3: Also kannst du da online bestellen oder was?
2: Online bestellen oder eben auch da.
3: Wer macht das aus deiner Familie?
2: Das möchte ich jetzt nicht sagen. Eine der Ex-Frauen.
3: Wirklich?
2: Und
3: die trinkt das?
2: Ja,
3: ist für das Geld?
2: Absolut davon überzeugt. Und kann man ja auch mal. Und übrigens, das ist immer noch besser als Saufen und Rauchen, gar keine Frage. Aber es ist halt furchtbar teuer. Und wenn Sie da auch in diesem Direktvertrieb vielleicht sein sollten, wenn Sie auch früher Amway gemacht haben oder was gab es da noch im Direktvertrieb? Vorwerk oder so. Also ich wüsste gern mal von diesen 100 Euro pro Liter, was du am Ende dann hier als, wie heißt es, als Subunternehmer oder als Vertreter, als ehrenamtlicher Verkäufer an Marge behalten darfst. Vielleicht, wenn Sie dürfen das auch anonym sagen, ich sage auch nicht Ihren Namen, aber ich würde das gerne mal erfahren. Das wäre sehr interessant. La Vita, also der goldene Windbeutel 2026 für die dreisteste Werbelüge mit dem Multivitaminsaft, in dem nicht viel mehr drin ist als in dem anderen auch. Hast du es jetzt gegoggelt? Hast du es gefunden?
3: Ich hab's ja. Und ich kenn's trotzdem nicht.
2: Soll ich dir mal eine Flasche schenken? Ich habe dann übrigens auch mal, ich habe auch zum Geburtstag eine Flasche geschenkt bekommen.
3: Ja.
2: Und
3: hat sich weitergebracht?
2: Und naja, das ist, wie gesagt, es ist ja nicht ungesund, es ist ja okay, aber für diesen Preis, ich habe mich nicht getraut, mir was dazu zu sagen, weil es ja auch lieb gemeint ist. Und wenn du von etwas überzeugt bist, dann ist es.
3: Lässt du dich ähnlich umstellen.
2: Ganz gut, und das ist ja noch gar nicht schlimm. Ja, geben das Geld für ganz andere Sachen auch aus. So, jetzt machen wir Musik von Peter Kent, ohne La Vita, aber dafür mit Hitradio RTL.

Uhr 51 ist es, 9 Minuten vor 6. Hitradio RTL sorgt dafür, dass sie nicht geblitzdingst werden. Die ersten Blitzer sind wirklich schon gemeldet worden. Auf der B184 in Rackwitz stehen sie, in Oelsnitz im Vogtland, auf der Tirschendorfer Straße und in Borna auf der Wira Straße.

0: mit dir, Darling. Sagen wir guten Morgen bei Radio RTL. Hier sind Katja Möckel und Uwe Fischer.
1: Morgen.
0: In der Ferienzeit 2026.
1: Woche ist das jetzt.
0: So geht schnell vorbei. Von den 6 Wochen sind schon 2 rum. Haben Sie schon mal irgendwann in Ihrem Leben auf dem Balkon im Hotelzimmer übernachtet, weil das Zimmer selbst so versifft und eklig war? Mit Spinnweben an der Wand und Gankern und Tierchen und allem.
1: Übernachtest du nicht freiwillig, oder?
0: Die norwegische Mannschaft bei der Tour de France. Die haben die in ein Horrorhotel eingeliefert. Da gibt es Videos, willst du gar nicht sehen. Da denkt man immer, die sind super untergebracht als große Stars in edlen Hotels. Keine Klima bei 40 Grad und so. Das ist schon hart.
1: Da hatte die Putzfrau wahrscheinlich frei.
0: Themen des Morgens, gleich hier in einer knappen Minute Hitradio RTL aktuell um 6.
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3: Ich bin Angela Kress. Guten Morgen. Das Bundeskabinett will heute als sogenanntes Entlastungskabinett tagen. Ziel sollen Maßnahmen zum Bürokratieabbau sein. Im Fokus steht ein neues Gesetz für Daten und digitale Innovationen im Gesundheitsbereich, das den Gesundheitssektor und die Wirtschaft entlasten soll. Tine Klimach berichtet.
4: Die Bundesregierung will die Bürokratiekosten für die Wirtschaft um 25% senken. Unternehmen sollen darüber spürbar entlastet und die Verwaltung digitalisiert werden. Zum Beispiel durch das Berichtsentlastungsgesetz. Dadurch sollen Dokumentationspflichten und unnötige bürokratische Hürden für Betriebe deutlich reduziert werden.
3: Ins Chemnitzer Frauengefängnis zieht heute ein prominenter Neuzugang ein. Die rechtsextreme Maler Svenja Liebig hat auf der Internetplattform X angekündigt, dass sie am Vormittag ankommt. Einzelheiten von Frederik Seifert.
5: Liebig hofft, in Chemnitz eine Einzelzelle zu bekommen. Sie will Sport treiben und lesen, aber keine Gespräche mit Mitgefangenen führen. Außerdem will sie eine elektronische Schreibmaschine und ein Kleid mit Leopardenmuster beantragen. Liebig war 2023 noch mit dem Namen Sven unter anderem wegen Volksverhetzung zu 1,5 Jahren Haft verurteilt worden. Wegen ihrer inzwischen weiblichen Geschlechtszugehörigkeit ist die JVA Chemnitz als einziges Frauengefängnis in Sachsen zuständig.
3: Die Zahl der Kinder, die gar nicht mit Impfungen vor Infektionskrankheiten geschützt sind, nimmt in der WHO-Europa-Region ab. Mit 566.000 sind es aber immer noch viele, wie die Weltgesundheitsorganisation berichtet. In Deutschland lag die Zahl demnach bei 21.000. Wenn die WHO von der Europa-Region spricht, meint sie damit nicht nur die EU, sondern auch etwa die Türkei, Turkmenistan und Israel. Der Freistaat Sachsen will 2029 die Roots Europe ausrichten, die internationale Messe der Luftverkehrsbranche. Die Bewerbung werde derzeit gemeinsam vorbereitet, teilte die Mitteldeutsche Flughafen AG mit. Auf der Messe treffen sich jedes Jahr Entscheidungsträger von Flughäfen, Fluggesellschaften und Tourismusorganisationen. Sie beraten über neue Strecken und Netzwerke. Sachsen erhofft sich von der Messe eine Stärkung und Weiterentwicklung der Flughäfen Dresden und Halle-Leipzig. Fußball-Europameister Spanien ist nur noch einen Schritt davon entfernt, auch den Weltmeistertitel zu holen. Die Spanier haben das WM-Halbfinale gegen Frankreich mit 2:0 gewonnen. Heute Abend spielen England und Argentinien den zweiten Finalisten aus. Das Endspiel findet am Sonntag in New York statt. Schon am Samstag spielt Frankreich in Miami gegen den Verlierer der zweiten Halbfinalpartie um den dritten Platz.
6: Das ist schön, dass es bei der WM noch ein Spiel um Platz 3 gibt. Bei der EM ist das ja nicht der Fall. Das finde ich immer doof. Es ist Katja Möckel-Wetter.
7: Ja, die letzten Schauer ziehen raus heute Morgen, vor allem noch Richtung Bergland und Lausitz. Es ist recht bewölkt, aber ansonsten kommt schon gut die Sonne zum Vorschein. Bei Temperaturen um die 20 Grad aktuell, so zwischen Merane, Rochlitz und auch Groß-Dubrau. Im Laufe des Tages wird es dann meist so einen Mix aus Sonne und Wolken geben. Zum Nachmittag hin steigt dann wieder so ein bisschen das Schauerrisiko bei bis zu 27 Grad.
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6: Und es ist schon wieder Stau auf der B169 zwischen Brieske und Schwarzheide Richtung Senftenberg. Außerdem sind zwischen Hohenstein und Heselich 3 Pferde an der Fahrbahn. Und ganz wichtige Meldung von der B6, da in Löbau, wenn Sie B6 unterwegs sind, bis nach Wendisch-Paulsdorf, da ist ein Bahnübergang und diese Bahnschranke öffnet nicht mehr, kommen Sie momentan nicht durch. Blitzer in Bonna auf der Wührer Straße, in Oelsnitz und Vogtland auf der Tirschendorfer Straße und in Arzberg auf der B183.
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6: Der Tag ist noch jung. Haben Sie sich vielleicht trotzdem heute Morgen schon mal für einen Moment ganz doll glücklich und zufrieden gefühlt, als ob Sie die ganze Welt umarmen könnten? Wenn nicht, dann klappt es vielleicht jetzt mit Nachhilfe von Boney M. Wir spielen zum Munterwerden den Happy Song.

0: Es ist 6.13 Uhr, gleich Viertel sieben.
1: Ja, und die halbe Welt ist in Schockstarre am Mittwochmorgen. Haben Sie das so kommen sehen?
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1: Frankreich ist ausgenockt, Spanien steht im WM-Finale, der Europameister hat den französischen Traum vom dritten Endspiel in Folge zerstört mit 2:0, hieß es am Ende für die Spanier, die gestern einfach mal die Besseren waren. Oder was sagt unser Sportexperte Jens Umbreit?
3: Ohne Frage, Spanien hat Frankreich da gestern Abend entzaubert. Diese Mannschaft mit der so gefürchteten Offensive, Kylian Mbappé mit 8 Turniertoren, Ousmane Dembélé, Michael Olise, all das hat über 90 Minuten quasi nicht stattgefunden. Träge, fehleranfällig, ideenlos. Ausgerechnet am Nationalfeiertag. Spanien dagegen war von Beginn an das bessere Team. In der 20. Minute verschuldete Frankreichs Verteidiger Lucas Digne einen Elfmeter. Er übersah Lamine Jamal, traf den am Oberschenkel. Mikel Oyarzabal verwandelte sicher ins rechte Eck. 1:0. Das war übrigens der erste Rückstand Frankreichs im gesamten WM-Turnier. Nach der Pause änderte sich nichts. Spanien kontrollierte, Frankreich kam kaum in den gegnerischen Strafraum. Pedro Porro machte nach schöner Vorarbeit von Dani Olmo das 2:0 und das war quasi schon die Entscheidung nach einer Stunde. Spanien spielte auf einem anderen Niveau, sagte Frankreichs Trainer Didier Deschamps nach dem Spiel. Die stehen damit zum zweiten Mal in einem WM-Finale. Die Frage ist jetzt, wer steht am Sonntag auf der anderen Seite des Rasens in New Jersey? Argentinien oder England? Die Antwort gibt's heute Abend ab 21 Uhr.
1: Ja, dann fröhliches Gucken und danke, Jens.
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0: Das ist der Soundtrack zum Aufstehen für Sie von Hitradio RTL mit Katja Möckel und Uwe Fischer. Und Gewitterstimmung in diesen Tagen, also hoffentlich nicht bei Ihnen in der Beziehung, aber am Himmel. Und da macht sich die Susanne Köhler aus Königsbrück so ihre Gedanken und fragt uns.
1: Ach hier, darf ich bei Gewitter duschen? Dann geben wir das doch mal weiter an unser helles Köpfchen Matthias Drahim.
2: Aha, in 30 Sekunden. In modernen Häusern, da ist alles gut, da sind die Rohre in der Wand aus Kunststoff, also aus Plastik, da kommt kein Blitz durch. In älteren Gebäuden mit Wasserrohren aus Metall kann im allerschlimmsten Fall der Blitz bis in die Dusche geleitet werden. Im Zweifel also erst das Gewitter abwarten und dann duschen. Wer auf Nummer sicher gehen will, fragt einfach mal den Vermieter oder Vorbesitzer nach den Rohren. Es gibt dann auch die Möglichkeit, einen Blitzschutz fürs Hausinnere nachzurüsten. Aber um da jetzt mal ein bisschen die Panik rauszunehmen, die Wahrscheinlichkeit, dass gerade bei Ihnen im Haus der Blitz einschlägt. Die liegt bei 1 zu 6 Millionen.
0: Mir hat das immer beruhigt.

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1: Ja, kommen Sie gut in diesen Mittwoch hier mit Hitradio RTL. Und Sie haben vielleicht von München gehört, weil der Stadt das Wasser ausgeht, werden die Leute jetzt hier zum Sparen gezwungen. Kein Gießen mehr, kein Pool befüllen, kein Auto waschen. Und weil es auch bei uns hierzulande zu trocken ist, verbietet jetzt auch der Landkreis Leipzig das Abpumpen von Wasser aus Bächen, Flüssen und Seen. Gültend erstmal bis Ende September, und im Landkreis Nordsachsen ist es ja auch jetzt schon nicht mehr erlaubt. Was sonst noch hörenswert ist, gleich hier, Hitradio RTL, aktuell 6:30.
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5: Mit Lutz Escher. Nach einer tödlichen Schleuserfahrt auf der A17 bei Baretal steht ab heute ein weiterer Beteiligter vor dem Dresdner Landgericht. Der Türke soll 2023 den Transport organisiert haben, der auf der Flucht vor der Polizei verunglückte. Eine Frau kam damals ums Leben. Das US-Militär blockiert wieder iranische Häfen. Schiffe sollen daran gehindert werden, den Iran anzusteuern oder von dort wegzufahren. Am 5. Jahrestag der Ahrtal-Katastrophe haben unter anderem Bundespräsident Steinmeier und Kanzler Merz der Opfer der Flut gedacht. Mindestens 136 Menschen waren im Juli 2021 allein in Rheinland-Pfalz ums Leben gekommen, außerdem 49 in Nordrhein-Westfalen. In Zwickau ist der Aero-Club ab heute Gastgeber der 32. offenen deutschen Meisterschaften im Rallye-Flug. Dabei muss eine vorher festgelegte Route exakt abgeflogen werden. Angereist sind Motorflieger aus ganz Deutschland. Spanien hat das Finale der Fußball-Weltmeisterschaft erreicht. Der Europameister besiegte im Halbfinale Frankreich mit 2:0. Es ist das erste WM-Finale für die Spanier seit dem Titelgewinn 2010.
6: Und unser Katja Möckel Wetter.
7: Ja, die Frage ist eigentlich, wärst du im Leben gern Margarine oder Butter? Und so zweigeteilt die Meinung dazu sind, so zweigeteilt ist auch das Wetter heute Morgen. Richtung Bergland und Lausitz noch ein paar mehr Wolken und eventuell noch ein paar Regentropfen. Im restlichen Freistaat schaut schon sehr freundlich aus bei Temperaturen zwischen 15 und 20 Grad aktuell. Ja, und es bleibt auch leicht wechselhaft dann tagsüber. Sonne, Wolken und zum Nachmittag wieder ein paar Schauer möglich bei bis zu 27 Grad.
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6: Achtung in Görlitz auf der B6, pardon, in Löber auf der B6. Zwischen Löber und Wendisch-Paulsdorf öffnet die Bahnschranke seit einer knappen Stunde nicht mehr. Auf der B174 Richtung Chemnitz Straßenschäden an der Auffahrt Zschopau, also in Höhe von Zschopau. Und auf der B92 steht Richtung Oelsnitz ein Pannenauto kurz vor der Abfahrt Oberlosa. Blitzer in Arzberg auf der B183 und in Rackwitz auf der B184.
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6: Fragen über Fragen an diesem Morgen. Willst du Margarine oder Butter sein?
7: Ja. Nee, weil ich gerade gelesen habe, heute ist die Geburtsstunde der Margarine. So, und du bist
6: Butter
7: ja eher,
6: war eher da wahrscheinlich.
7: Du bist ja eher Team Butter und ich bin eher Team Margarine. Beides hat Vor- und Nachteile und ich glaube, das ist ein ganz lustiges Gedankenspiel. Willst du lieber Butter oder lieber Margarine sein? Oder willst du lieber Uhu oder Eule sein?
6: Oder lieber Konfitüre oder Marmelade?
7: Nee, oder Frosch oder Kröte. Weißt du so, was ich meine?
6: Oder Hammer oder Amboss?
7: Da gibt's so lustige Gedankenspiele.
6: Das wird gut heute.
7: Das ist fetzig.

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1: Die Manja Weinreich aus Chemnitz ist dran, stimmt's?
2: Ja, genau.
1: Und jetzt wollen wir mal wissen, was die Katja heute für eine Schätzfrage stellt.
3: Aus der Rubrik Geografie. Guten Morgen, Manja.
2: Guten Morgen, hallo.
3: Schätz doch mal, wie viele Länder gibt es ohne Küste?
2: Also, ohne Küste?
3: Ja, wie viele Staaten auf der Welt sind sogenannte Binnenstaaten, haben also überhaupt keinen Zugang zu einem Meer oder Ozean?
2: Ich würde mal sagen 8.
1: Mhm. Hä? Ich würde mal sagen 120 und 100.
3: Fällt euch doch zufällig auch so ein Binnenstaat ein?
1: Na was, ne? Die Schweiz, Österreich, Kasachstan, ist am Kaspischen Meer. Ja, ist ganz schön. Also die Mongolei zum Beispiel würde mir noch einfallen.
2: Ja, Mongolei.
3: Okay, also du bleibst bei 100, was, 20?
1: 120.
3: Ja, und du, Manja, bei 8.
2: Ja, okay.
1: Ist gesagt.
3: Pass auf, größter und kleinster Binnenstaat, da lag dir schon mal richtig, Kasachstan ist der flächenmäßig größte Binnenstaat der Welt und der Vatikan der kleinste?
1: Ja, in Rom.
3: Bevölkerungsreichster Binnenstaat ist Äthiopien mit über 120 Millionen Einwohnern. Und genau zwei Länder auf der Welt, die nicht nur keinen Meerzugang haben, sondern ausschließlich von anderen Binnenstaaten umgeben sind, sagen wir Liechtenstein hier bei uns in Europa und Usbekistan in Asien. Und weltweit gibt es genau 44 Binnenstaaten, also Länder, die über keinen direkten Zugang zu einem Ozean oder einer offenen Meeresküste verfügen.
1: Ja. Manja, weißt du was? Damit hast du sogar gewonnen. Du bist näher dran.
3: Du bist näher dran, genau.
1: Ich schäme mich.
2: Danke.
3: Nicht gleich umfallen.
2: Nee, hä?
3: Ja, du kriegst den Punkt und damit 50 Euro von uns.
2: Oh, Dankeschön.
3: Gern geschehen.
2: Dankeschön.
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6.50 Uhr, das ist Hitradio RTL und mit dem nächsten Lied grüßen wir mal nach Wurzen alle, die fleißig die leckeren Erdnussflips herstellen.

0: Winwood. Guter Typ, gute Musik.
1: Ja, und bitte treffen Sie heute Morgen keine voreiligen Entscheidungen. Wissenschaftler haben untersucht, welche Dinge man vor 8 besser lassen bzw. sich sparen sollte. Dazu gehören direkt aufs Handy gucken, nach dem Aufstehen wichtige Entscheidungen treffen und nach dem Frühstück sitzen bleiben. Deshalb rein in die Bewegung und horchen, was dir wichtig ist. 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
7: Ich bin Angela Kress. Guten Morgen. Die Schufa speichert Daten von Millionen von Menschen offenbar länger, als die denken. Das berichtet die Süddeutsche Zeitung. Dem Bericht nach geht es um alte Daten, von denen Verbraucher annehmen dürften, dass sie längst gelöscht sind. Teils würden die Daten auch an Firmen weitergegeben. Im neuen Score tauchen sie demnach aber nicht mehr auf. Datenschützer äußern sich kritisch. Die Schufa selbst sagt, dass sie dazu

0: verpflichtet sei, die Daten aufzuheben. Von den beiden vermissten Männern an der Talsperre Pöhl im Vogtland fehlt weiterhin jede Spur. Am Montag und Dienstag waren erneut Polizeitaucher im Einsatz, sagte ein Sprecher. Bereits am Wochenende hatte die Wasserschutzpolizei die Uferbereiche abgesucht, ohne Erfolg. Die beiden Männer, 28 und 41 Jahre alt, waren am 28. Juni von einem Tretboot aus ins Wasser gesprungen und von der Strömung mitgerissen worden. Eine Frau, die mit an Bord war, schaffte es unverletzt zurück ans Ufer. Das Freiberger Bergbauunternehmen Saxore hat in den Zinnkammern Pöhler erste Probebohrungen für den Abbau von Indium abgeschlossen. Dabei wurde ein Verfahren zur schonenden Erzgewinnung getestet, die sogenannte Biolaugung. Saxore-Geschäftsführer Matthias Faust.
1: Es werden Bohrungen in den Fels getrieben, was wir getan haben, im 30 cm Abstand, etwa 15 Meter lang jeweils. Und dort wird dann die Flüssigkeit eingepresst. Das Gestein muss natürlich entsprechend durchlässig gemacht werden und damit gelingt das Herauslösen der Elemente, ohne dass man sprengen muss.
0: In der Region um Tellerhäuser liegen schätzungsweise 700 Tonnen Indium. Bis der Abbau starten kann, dauert es noch, das Genehmigungsverfahren läuft. Spaniens Fußballer stehen im WM-Finale. Das Team hat sich im Halbfinale von Dallas gegen Frankreich überraschend souverän mit 2:0 durchgesetzt. Torschützen für Spanien waren Mikel Oyarzabal per Elfmeter sowie Pedro Porro. Im Endspiel am Sonntag treffen die Spanier auf den Sieger des zweiten Halbfinals heute Abend zwischen England und Argentinien. Frankreich bleibt am Samstag das Spiel um Platz 3.
2: Und wir haben das Katja Möckel-Wetter.
3: Ja, rein in die kurze Hose und Sonnenbrille rauf auf die Nase. Es geht in einen hübschen Mittwoch, auch wenn hier und da ein paar dickere Wolken abhängen. Die größten Regenwolken sind rausgezogen heute Morgen. Jetzt schaut es erstmal richtig gut und freundlich vielerorts aus bei Temperaturen so um die 20 Grad. Die wir haben zwischen Plauen, Döbeln und auch Meißen. Im Laufe des Tages wird es dann meist so ein Mix aus Sonne und Wolken geben. Zum Nachmittag steigt dann wieder ein bisschen das Schauerrisiko bei bis zu 27 Grad.
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2: Und es fängt sich an zu stauen wieder auf der A4 Erfurt Richtung Dresden zwischen Kreuz Chemnitz und Chemnitz Mitte. Außerdem ganz wichtig, der Bahnübergang zwischen Niederburbridge und Hilbersdorf hat eine Störung. Sie kommen zwar drüber, es ist also passierbar, aber mit äußerster Vorsicht. Dann gibt es einen zweiten Bahnübergang, da kommen Sie nicht durch, zwischen der B6 in Löbau und dem Abzweig nach Wendisch-Paulsdorf. Der Bahnübergang ist dicht, weil die Schranke geht nicht mehr auf. Es wird geblitzt in Oelsnitz, im Vogtland auf der Tirschendorfer Straße und in Borna auf der Wührer Straße.
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2: Zwei Deutsche können bei der Fußball-WM noch was reißen. Der eine ist Trainer von England, Thomas Tuchel. Und der andere könnten Sie sein oder die andere. Wie viel sich inzwischen im Jackpot hier angesammelt hat, es läppert sich nämlich. Und wie Sie da rankommen, gleich hier bei uns. Guten Morgen auf Hitradio RTL.
3: Morgen!

0: Bei Katja Möckel und Uwe Fischer läuft The Winner Takes It All von ABBA. Daran erkennst du, dass heute Halbfinal Mittwoch ist.
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0: Das ist schon eine Überraschung, dass die Spanier im WM-Finale stehen. Schlagen überraschend Frankreich mit 2:0. Der Sandro Seidel gestern, vielleicht haben Sie es gehört, aus Erlau hat auf Sieg Frankreich getippt. Deswegen haben wir jetzt 300 Euro im Jackpot für Sie. Spiel des Tages ist heute Argentinien gegen England, also das zweite Halbfinale. Und wir möchten gern wissen, was Sie tippen. Nach 90 Minuten, wie steht's? Hat da Argentinien vielleicht schon gewonnen? Oder steht England als Weltmeister fest nach 90 Minuten? Oder gibt es ein Unentschieden und es geht weiter? Wenn Sie richtig liegen, sind 300 Euro Ihre. Wollen Sie es versuchen? Gerne, wir sind hier. Anrufen, Telefonnummer ist die 0351 5000 2000. 0351 5000 2000.
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Es gibt zwei neue Blitzer, die die Hörer durchgegeben haben. Der eine in Zwickau auf der Marienthaler Straße und der andere in Chemnitz auf der Nevestraße, stadtauswärts kurz vor der Autobahn.

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2: Ja, und ganz viel Feingefühl an diesem Mittwochmorgen hier bei Hitradio RTL. Und heute kommen noch klein und groß bei uns auf ihre Kosten, denn alle Ferienkinder dürfen mal Zoodirektor für einen Tag werden im Zoo Leipzig. 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Und wir schicken alle Großen heute noch zu Run Republic nach Halle auf die Peisnitzinsel. Ein Megakonzert vor atemberaubender Kulisse. Also nicht weglaufen und zuhorchen, genau wie den Nachrichten des Tages gleich hier. 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
11: Mit Lutz Escher. Das Bundeskabinett berät heute über Maßnahmen zum Bürokratieabbau. Im Fokus steht ein neues Gesetz für Daten und digitale Innovationen im Gesundheitsbereich, das den Gesundheitssektor und die Wirtschaft entlasten soll. Von den beiden seit zwei Wochen vermissten Männern an der Talsperre Pöhl im Vogtland fehlt nach wie vor jede Spur. Am Montag und Dienstag waren erneut Polizeitaucher im Einsatz, ohne Erfolg. Die rechtsextreme Maler Svenja Liebig kommt heute ins Chemnitzer Frauengefängnis. Das teilte sie auf der Internetplattform X mit. Liebig war zu 1,5 Jahren Haft verurteilt worden und nach Tschechien geflohen. Ein Gericht in Prag hatte ihrer Auslieferung zugestimmt. Aus der SPD kommt neue Kritik

0: Am Plan von Bundesfamilienministerin Karin Prien, beim Unterhaltszuschuss für getrennte Familien zu sparen. Generalsekretär Tim Klüssendorf sagte der Funke Mediengruppe, er erwarte, dass Prien den Blick darauf richtet, wie das Leben für Alleinerziehende erleichtert statt erschwert werden könne. Spaniens Fußballer stehen im WM-Finale. Das Team hat sich im Halbfinale von Dallas gegen Frankreich überraschend souverän mit 2:0 durchgesetzt.
1: Und wer setzt sich durch beim Wetter?
2: Ja, die nächsten Ferienflieger sind bereit zum Check-in. Sehe ich gerade auf nach Malle und in die Türkei, jetzt auf den Flughäfen in Dresden und Leipzig. Gute Entscheidung, denn der Sommer macht sich dünne, beziehungsweise auch den Abflug die nächsten Tage ja bei uns. Heute sieht es aber nochmal richtig hübsch aus. Viel Sonne gibt's und die hat sich heute Morgen schon breit gemacht. Die Regenwolken sind erstmal raus. Temperaturen haben wir aktuell so zwischen 15 und 20 Grad. Und es bleibt auch erstmal recht freundlich. Zum Nachmittag können dann wieder ein paar Regenwolken auftauchen. Das Ganze bei bis zu 27 Grad. Ja, morgen ähnlich schön und warm. Und ab Freitag kommt dann deutliche Abkühlung und ein bisschen Sommerpause.
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1: Auf der B174, Chemnitz Richtung Reizenhain, stockt zwischen Zschopau und Hohndorf und die Dagegenrichtung melden die Hörer Höhe Zschopau Brückenschäden seit heute Morgen. Außerdem sind die Bahnübergänge zwischen Niederbobritsch und Hilbersdorf gestört und auch zwischen Löbau, der B6 dort und dem Abzweig nach Wendisch-Paulsdorf kommen sie nicht durch. Blitzer in Zwickau am Fuchsgraben beim Lidl und auf der B184 in Rackwitz sowie in Arzberg auf der B183.
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1: Jetzt auf dem Weg zur Arbeit, ich weiß nicht, ging es Ihnen auch gerade so, dass man ein bisschen sehnsuchtsvoll dieses Katja Möckel-Wetter hört, wenn sie dann die Abflugszeiten durchgibt von den Ferienfliegern.
2: Ja, Tapetenwechsel ist doch schön.
1: Wunderbar, sehnsuchtsvoll. Wir machen jetzt einen Abflug musikalischer Art mit Dr. Alban gleich und mit Kim Wilde.

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3: Viel Spaß bei eurem Familientag im Zoo. 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

kommen Endorphine aus dem Radio raus heute Morgen. Dank Miley Cyrus. Das ist Hitradio RTL, 57. Stau auf der 476 wird gemeldet zwischen Hartab und Raschütz. Dauert es 10 Minuten länger. Und der neueste Blitzer steht in Leipzig auf der B2. Widerstand einwärts zwischen den Abfahrten Goethesteig und Konnewitz.

0: muss es ordentlich schrammeln, vor allem wenn es Nickelback ist.
1: Und damit geht's in den Mittwochmorgen bei Hitradio RTL. Ja, und am Himmel über Zwickau herrscht in den nächsten Tagen wieder deutlich mehr Flugverkehr. Warum, wieso, weshalb? Klären wir gleich. 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
1: Ich bin Angela Kress. Guten Morgen. Der Bund hat im vergangenen Jahr umgerechnet 222 Euro pro Kopf in das Schienennetz der Bahn investiert. Das geht aus einer Auswertung des Interessenverbands Allianz pro Schiene hervor. Das sind pro Kopf gut 20 Euro mehr als noch im Jahr davor. Die Allianz pro Schiene appelliert an die Bundesregierung, das hohe Niveau zu halten. Trotz der Milliardeninvestitionen sei das Netz weiter in einem schlechten Zustand. Nach einer tödlichen Schleuserfahrt auf der A17 bei Baretal steht ab heute ein weiterer Beteiligter vor dem Dresdner Landgericht. Der Türke soll 2023 den Transport organisiert haben, der auf der Flucht vor der Polizei verunglückte. Eine Frau kam damals ums Leben, als sich das Fahrzeug überschlug. In einem ersten Prozess war bereits der Fahrer des Schleuserautos verurteilt worden. Er bekam lebenslange Haft wegen Mordes. In der WHO-Europa-Region sind immer mehr Kinder gegen Infektionskrankheiten geimpft, aber noch längst nicht alle. Das berichten WHO und UNICEF. Demnach hatten im vergangenen Jahr noch mehr als 820.000 Kinder überhaupt keinen oder keinen ausreichenden Impfschutz.

0: In Deutschland gab es 21.000 gar nicht geimpfte Kinder. Am Himmel über Zwickau herrscht in den nächsten Tagen wieder deutlich mehr Flugverkehr. Warum, weiß Tina Wojnowski.
1: Ja, der Aero-Club ist ab heute Gastgeber der 32. offenen deutschen Meisterschaften im Rallyeflug. Dabei muss eine vorher festgelegte Route exakt abgeflogen werden. Angereist sind 13 Piloten aus ganz Deutschland. Sie müssen mit ihren Motorfliegern jeweils 4 Wertungsflüge absolvieren. Für den Aero-Club ist die Ausrichtung der Meisterschaft eine große Ehre, sagte Vereinschef Joachim Lenk, denn das Turnier gastiert erst zum 2. Mal überhaupt in Sachsen.
0: Fußball-Europameister Spanien ist nur noch einen Schritt davon entfernt, auch den Weltmeistertitel zu holen. Die Spanier haben das WM-Halbfinale gegen Frankreich mit 2:0 gewonnen. Heute Abend spielen England und Argentinien den 2. Finalisten aus. Das Endspiel findet am Sonntag statt. Schon am Samstag spielt Frankreich gegen den Verlierer der 2. Halbfinalpartie um den 3. Platz.
2: Und wir kommen zum Katja Möckel Wetter.
3: Das ist ein famoser Vollsommermittwoch, denn auch heute ist es nicht zu warm und nicht zu kalt. Die letzten Gewitter sind erstmal rausgezogen. Jetzt geht's entspannt und mit viel Sonne in den Tag hinein. Temperaturen haben wir aktuell so um die 15 Grad in Klingenthal. Freital meldet uns 18 und auch Weißwasser hat 18 Grad. Im Laufe des Tages wird es dann meist so ein Mix aus Sonne und Wolken. Zum Nachmittag dann wieder vermehrt Schauer, die aufploppen können bei bis zu 27 Grad.
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2: Und es gibt immer noch Hudelei mit den Bahnübergängen. Der eine zwischen Löbau, die B6, bis nach Wendisch-Paulsdorf. Dort gibt es einen Bahnübergang und da öffnet die Schranke nicht mehr seit heute Morgen. Und der andere betrifft die Strecke zwischen Hilbersdorf und Niederbobritsch. Der geht zwar auf, aber es gibt trotzdem eine Störung und Sie sollen ganz vorsichtig diesen Bahnübergang passieren. Die A14 Richtung Leipzig zwischen Nossen-Ost und Döbeln-Ost 1 Kilometer Stau. Und auch auf der A38 Richtung Halle zwischen Merseburg-Süd und Nord 2 Minuten Verzögerung. Es wird geblitzt in Zwickau auf der Marienthaler Straße stadtauswärts am Hochhaus und in Chemnitz Nevestraße stadtauswärts kurz vor der Autobahn.
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2: Ich muss mal wieder sagen, die Möckelschen Wortschöpfungen sind wieder Weltklasse heute Morgen.
3: Weil, was meinst du?
2: Vollsommer.
3: Famoser Vollsommer.
2: Famoser Vollsommer.
3: Ja.
2: Wunderbar. Kannst du mal gleich gucken, schnell bitte, welcher Ferienflieger als nächster von Leipzig losmacht jetzt und wohin?
3: Um 10 Uhr nach Antalya. Dann kommt der Malle-Flieger um 10:45 und dann haben wir gegen Mittag noch einmal auf die Kanarischen Inseln, bitte.
2: Dann wünschen wir jetzt allen, die sich auf dem Weg langsam machen zum Airport, guten Flug und wir spielen euch, wenn ihr von Leipzig abhebt, spielen wir auch L.A. Goodbye, wie er gerne mal sagt. Hier sind Secret Service auf Hitradio RTL.

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2: Sportsfreund Gilde Peterreit ist jetzt dran, stimmt's?

0: sportfrei, stimmt.
1: Der Frank, guten Morgen hier bei Katja und Uwe.
0: Oh, guten Morgen.
2: Moin.
1: Hi. Hast du denn gestern, ich bin heute ein bisschen leicht übermüdet, nur 4 Stunden geschlafen, hast du gestern geguckt?
0: Aber selbstverständlich.
1: Und was sagst du denn, das war schon sensationell, oder?
0: Also war von Spanien echt stark, hätte ich nicht gedacht. Verdient weiter, muss man echt sagen.
1: So, heute Spiel des Tages natürlich das zweite Halbfinale, Argentinien gegen England. Quoten übrigens bei Betano Sportwetten liegen auf Sieg Argentinien bei 3-0, Sieg England 2-82 und auf Unentschieden bei 2-95. Und was hast du denn für ein Gefühl?
0: Also ich denke Argentinien. Argentinien zieht das.
1: Du sagst, nach 90 Minuten ist Argentinien Weltmeister.
0: Ja, also Weltmeister noch nicht, aber sie kommt zumindest ins Finale.
1: Ja. Du meinst, warte mal, ich fange nochmal, das schneiden wir aus. Du meinst also, nach 90 Minuten steht Argentinien im Finale.
0: So ist es. Lionel Messi will seinen letzten Titel haben.
1: Hoffentlich geht es denen nicht so wie gestern den Franzosen. Okay, also wenn du richtig liegst, morgen 300 Euro, dein Geld.
0: Klingt gut.
1: Toi, toi, toi.
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0: Guten Morgen bei Hitradio RTL, der Sonnenschein unter den Radiosendern. Mit Katja Möckel und Uwe Fischer.
1: Guten Morgen.
0: Aber so schön der Sommer ist, wenn sich Unwetter zusammenbrauen, wird es gefährlich, vor allem bei Gewitter. Wir erinnern uns, keinen Regenschirm benutzen, kein Festnetztelefon, Gruppenbildung im Freien vermeiden und nicht offen Cabrio fahren. Fehlt noch was?
1: Ja, die Frage, ob ich bei Gewitter eigentlich duschen darf, das weiß unser helles Köpfchen Matthias Traheim.
2: Aha, in 30 Sekunden. In modernen Häusern, da ist alles gut, da sind die Rohre in der Wand aus Kunststoff, also aus Plastik, da kommt kein Blitz durch. In älteren Gebäuden mit Wasserrohren aus Metall kann im allerschlimmsten Fall der Blitz bis in die Dusche geleitet werden. Im Zweifel also erst das Gewitter abwarten und dann duschen. Wer auf Nummer sicher gehen will, fragt einfach mal den Vermieter oder Vorbesitzer nach den Rohren. Es gibt dann auch die Möglichkeit, einen Blitzschutz fürs Hausinnere nachzurüsten. Aber um da jetzt mal ein bisschen die Panik rauszunehmen, die Wahrscheinlichkeit, dass gerade bei Ihnen im Haus der Blitz einschlägt. Die liegt bei 1 zu 6 Millionen.
0: Da gewinnst du eher einen Sechser im Lotto.

0: Mittwoch wünschen wir Ihnen. Guten Morgen bei Hitradio RTL.
1: Ja, und weil wir gerade gesprochen haben, was darf ich bei Gewitter und was nicht? Über Nacht ist heftig was übers Osterzgebirge und die Oberlausitz gezogen. In und um Görlitz zum Beispiel sind Blitze in mehrere Häuser eingeschlagen. Passiert ist hier aber nichts weiter, zum Glück. 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
9: Mit Lutz Escher. Der Bund hat im vergangenen Jahr umgerechnet 222 Euro pro Kopf in das Schienennetz der Bahn investiert. Das sind pro Kopf gut 20 Euro mehr als noch im Jahr zuvor. Die Allianz pro Schiene appelliert an die Bundesregierung, das hohe Niveau zu halten. Nach einer tödlichen Schleuserfahrt auf der A17 bei Baretal steht ab heute ein weiterer Beteiligter vor dem Dresdner Landgericht. Der Türke soll 2023 den Transport organisiert haben, der auf der Flucht vor der Polizei verunglückte. Eine Frau kam damals ums Leben. Das Bundeskabinett berät heute über Maßnahmen zum Bürokratieabbau. Unter anderem ist geplant, dass für Unternehmen gesetzliche Berichtspflichten gegenüber staatlichen Stellen pauschal aufgehoben werden sollen. Sachsen will 2029 die Roots Europe ausrichten, die internationale Messe der Luftverkehrsbranche. Die Bewerbung wird derzeit vorbereitet. Auf der Messe treffen sich jedes Jahr Entscheidungsträger von Flughäfen und Fluggesellschaften. Fußball-Europameister Spanien ist nur noch einen Schritt davon entfernt, auch den Weltmeistertitel zu holen. Die Spanier haben das WM-Halbfinale gegen Frankreich mit 2:0 gewonnen.

0: Und die Wetterlage.
1: Ja, kennen Sie Sandwich-Kinder? Genauso ist es beim Wetter. Heute irgendwas zwischen heiß und kalt. Die Sonne hat sich gut durchgeboxt an diesem Morgen und die dicken Wolken erstmal beiseite geschoben. Dazu steigen stündlich die Temperaturen zwischen 18 Grad in Freiberg und 21 haben wir im Moment in Torgau. Es bleibt trotzdem leicht wechselhaft heute, Sonne, Wolken und zum Nachmittag wieder so ein kleines Schauerrisiko bei bis zu 27 Grad. Ja, und dann Wetterwende zum Wochenende, denn ein Tief aus Island macht's deutlich kühler und unbeständiger.
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0: Und wir melden Stau auf der A14 Richtung Leipzig zwischen Nossen-Nord und Döbeln-Ost. Aber sie sind in 2, 3, 4 Minuten da durch. Und Blitzer auf der A13 Berlin Richtung Dresden vor der Abfahrt Schipkau. In Wilkau-Haslau stehen sie auf der Kirchberger Straße Richtung Kunersdorf und Leipzig am Schönauer Ring.
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0: Und jetzt schalten wir für Sie ans andere Ende unserer Galaxie, wo Wissenschaftler erstmals Zucker nachgewiesen haben. Wir leben jetzt sozusagen in einer gezuckerten Kondensmilchstraße, wenn du so willst. Das feiern wir mit einer
1: Der war gut, Fischi.
0: Ja, komm auch mal. Das feiern, ich kann ja keine Witze erzählen, aber dafür war es doch gar nicht so schlecht.
1: Finde ich auch.
0: Wir feiern das mit Hubert K. Der hat ja seinerzeit auch was nachgewiesen, was es da oben gibt. Es war kein Zucker, sondern es war die Existenz von Engel 07.

0: Hold My Hand, Lady Gaga auf Hitradio RTL. Und man kann nur immer wieder sagen, Ferienzeit, schönste Zeit, auch wenn man selber am Schaffen ist, wie der Schwabe sagt.
1: Naja, nicht mehr lange.
0: Guten Morgen, Katja Möckel hier und Uwe Fischer. Ja, ein paar Tage machen wir dann auch frei.
1: Ab morgen, naja.
0: Ariane Fiedler wird dann sie schön aus den Federn holen. Und wie ist das eigentlich, wenn du verreist? Futterst du vorher alles im Frostfach auf? Oder ist da eh nichts drin?
1: Warum? Ja, das kann doch im Frost nicht verderben.
0: Genau, das ist meine Frage.
1: Also beim Kühlschrank ist das was anderes, ja. Aber Frostfach kann doch so bleiben, oder?
0: Was machst du, wenn du 8 Wochen irgendwo im Urlaub bist und du hast 3-mal Stromausfall und es taut dir ab und dann taut es aber wieder zu, weil ja dann der Strom wieder da ist. Du kommst zurück und du merkst gar nicht, dass der Kühlschrank abgetaut war.
1: Na doch, dann hast du wahrscheinlich eine Pfütze unten am Kühlschrank,
0: nein,
1: oder?
0: Nein, das friert ja wieder.

0: Die Pfütze auf dem Fußboden?
1: Nein, wenn zwischendurch an einem Tag war mal 8 Stunden lang kein Strom da.
0: Ja.
1: Dann war der Strom wieder da. Das siehst du, den merkst du nicht. Gibt es einen tollen Lifehack, habe ich selber erst vor ein paar Tagen gelernt. Vielleicht kennen Sie das auch schon. Dann nichts für ungut. Du nimmst einfach eine Tupperdose zum Beispiel, also kein Glas, Plastik, machst Wasser rein, stellst es ins Frostfach.
0: Ja.
1: Lässt es frieren. Und wenn das gefroren ist, legst du eine kleine Münze, ein Euro oder viel mehr so auch, 10 Cent, auf dieses Eis, tust diesen Frost rein. Und wenn dann Stromausfall ist,
0: sackt die Münze nach unten, weil das Wasser.
1: Ja, und das noch ich besser. Also noch besser. Und du siehst sogar daran, wie lange Stromausfall war. Je länger.
0: Wenn sie ganz unten liegt, war es ganz lange.
1: Ja, ja. Dann solltest du es nicht mehr essen.
0: Das habe ich schon mal gehört.
1: Hat sie schon mal gehört. Sag's doch gleich, du.
0: Ich verreise ja im Gegensatz zu dir.
1: Ich verreise auch.
0: Wohin geht's denn?
1: Das verrate ich nicht.
0: Ach so.

Es ist in 11 Minuten um 9. Guten Morgen bei Hitradio RTL. Es gibt eine wichtige Meldung aus Dresden. Da ist die Schäferstraße bis zur Walterstraße gesperrt wegen eines Polizeieinsatzes. In beiden Richtungen kommen sie da nicht durch. Und die aktuellsten Blitzer in Limbach-Oberfrohna auf der Burgstädter Straße und in Königsbrück stehen sie am Bahnhof.

0: 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Kennen Sie diese Musik? Und mögen Sie vielleicht sogar diese Musik? Das sind die Russnitz von One Republic.
1: Mhm.
0: Und da haben wir eine Überraschung vorbereitet.
1: Ja, denn das wird ein Sommerhighlight. Mit ihren größten Hits und neuen Songs sorgen sie für High-Energy-Momente und Gänsehaut. Und zwar jetzt auf der Peisnitzinsel in Halle am Wochenende. Und zwar am kommenden Sonntag. Wir laden Sie ein, live dabei zu sein bei diesem wunderbaren Konzert.
0: Telefonnummer ist die 0351 5000 2000. Damit was los ist, auch bei Ihnen jetzt in der Ferienzeit. 0351 5000 2000. 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
4: Allergiker haben weiter ihre Not mit dem Pollenflug. Gräserpollen fliegen vor allem. Im Moment ist die Belastung mäßig bis stark.
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11: Ich bin Angela Kress. Guten Morgen. Die Preise für Lebensmittel sind in den letzten Jahren deutlich stärker gestiegen als die allgemeine Inflation. Das berichtet die Rheinische Post und beruft sich auf Zahlen aus dem Bundeslandwirtschaftsministerium. Von Anfang 2020 bis Mitte 2025 wurden Lebensmittel demnach um gut 36% teurer. Die allgemeine Teuerung lag im selben Zeitraum bei 22%. Aus der Linken kommen unter anderem Forderungen, Gewinnmargen der Lebensmittelkonzerne zu begrenzen. Von den beiden vermissten Männern an der Talsperre Pöhl im Vogtland fehlt weiterhin jede Spur. Am Montag und Dienstag waren erneut Polizeitaucher im Einsatz, sagte ein Sprecher. Bereits am Wochenende hatte die Wasserschutzpolizei die Uferbereiche abgesucht, ohne Erfolg.

0: Die beiden Männer, 28 und 41 Jahre alt, waren am 28. Juni von einem Tretboot aus ins Wasser gesprungen und von der Strömung mitgerissen worden. Eine Frau, die mit an Bord war, schaffte es unverletzt zurück ans Ufer. Das Freiberger Bergbauunternehmen Saxore hat in den Zinnkammern Pöhler erste Probebohrungen für den Abbau von Indium abgeschlossen. Dabei wurde ein Verfahren zur schonenden Erzgewinnung getestet, die sogenannte Biolaugung. Saxore-Geschäftsführer Matthias Faust.
1: Es werden Bohrungen in den Fels getrieben, was wir getan haben, im 30 cm Abstand, etwa 15 Meter lang jeweils. Und dort wird dann die Flüssigkeit eingepresst. Das Gestein muss natürlich entsprechend durchlässig gemacht werden und damit gelingt das Herauslösen der Elemente, ohne dass man sprengen muss.
0: In der Region um Tellerhäuser liegen schätzungsweise 700 Tonnen Indium. Bis der Abbau starten kann, dauert es noch, das Genehmigungsverfahren läuft. Spaniens Fußballer stehen im WM-Finale. Das Team hat sich im Halbfinale von Dallas gegen Frankreich überraschend souverän mit 2:0 durchgesetzt. Torschützen für Spanien waren Mikel Oyarzabal per Elfmeter sowie Pedro Porro. Im Endspiel am Sonntag treffen die Spanier auf den Sieger des zweiten Halbfinales heute Abend zwischen England und Argentinien.
2: Und jetzt volle Konzentration auf das, was uns von oben erwartet.
3: Ja, und das ist erstmal nur Sonnenschein gespickt mit ein paar Wolken am Sachsenhimmel. Also die großen Gewitter sind über Nacht und heute Morgen dann rausgezogen. Im Laufe des Tages steigt dann wieder so ein bisschen das Schauer- und Gewitterrisiko. Aber allzu viel wird das heute nicht. Die Höchstwerte liegen bei 27 Grad. Morgen wird es nochmal ähnlich schön und warm, bevor es dann ab Freitag unbeständiger und langsam kühler wird.
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2: Und wir melden Stau auf der A14 Richtung Leipzig zwischen Nossen-Ost und Döbeln-Ost, etwa 3 Kilometer. Dann haben wir ein Problem auf der A4 Dresden Richtung Chemnitz zwischen Hainichen und Frankenberg. Ein defekter LKW, da laufen Bergungsarbeiten, deswegen auch die rechte Spur gesperrt. Aber sie kommen links vorsichtig vorbei. Blitzer in Neukirch am Ortsausgang Richtung Greutsch, oder ist es Neukirchen? Außerdem in Leipzig auf der B2 zwischen den Abfahrten Goethesteig und Konnewitz statt einwärts und in Zwickau am Flughafen und auf der Marienthaler Straße.
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2: So, für die Ferienkinder gibt es ja hier täglich die eine oder andere schöne Überraschung, aber heute gibt es eine auch für die großen Kinder gleich. Wir wollen mal gucken, wer sich auf das One Republic Open Air Erlebnis am Sonntag freuen kann mit Hitradio RTL nach Musik von Rednecks und Star.

0: Da sind wir doch mal gespannt, wer jetzt hier bei Hitradio RTL durchklingelt. Guten Morgen.
1: Guten Morgen, ja, hier ist die Claudia Steinhardt aus Rosbach und ich habe gerade euer Programm gehört und das gehört, dass ihr Tickets verlost.
0: Und du bist begeistert sozusagen.
1: Na sicher, natürlich.
2: One Republic ist genau deine Musik?
0: Ich habe sie noch nie live gesehen. Hast du schon mal erlebt?
1: Nein, tatsächlich noch nicht.
0: Okay. Muss sehenswert sein.
2: Ja, und als Special Guest in Halle mit dabei, Jessie J. Mit ihrer außergewöhnlichen Stimme erst hat sie ja Songs geschrieben für Miley Cyrus und Alicia Keys und so. Und jetzt steht sie selbst auf der Bühne mit One Republic am Sonntag in Halle. Und du bist auch dabei.
1: Oh, wie cool. Oh, da freue ich mich total. Oh, das ist ja herrlich. Wunderbar. No? Das freut mich total, dass ich durchgekommen bin und dass das... Also ich bin komplett sprachlos.
2: Man muss auch mal
1: das
2: Glück auf den Gebrauch haben.
1: Ja. Oh. Ich danke euch und ihr seid so toll. Ich höre immer euer Programm.
2: Dankeschön.
1: Am Wochenende auch ja die 80er Jahre, weil das ist genau meine Zeit. Ja. Mhm. Und ach super, also ich bin komplett aufgeregt.
0: Jetzt kannst du jetzt gleich mitmachen, wenn du das Programm so gerne hörst. Du kannst jetzt schön One Republic ansagen mit dem Song If I Lose Myself.
1: Okay, jetzt kommt gleich One Republic mit dem Hit. 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
0: Und wir sind neidisch auf dich, dass du am Sonntag die Jungs erleben kannst.
2: Ja, schön, dass du hier gerade RTL hörst. Viel Spaß.
1: Ich danke euch.

Quiet Necks. Wir hoffen, dass Sie sich nicht blue fühlen, sondern der Tag ganz gut flutscht. Willkommen bei Hitradio RTL. Wichtige Verkehrsmeldung von der Straße zwischen Maxen und Hausdorf. Da ist ein Schwertransport hängen geblieben, kommt nicht weiter, da kommen Sie nicht durch, deswegen ist dort voll gesperrt. Ansonsten gute Fahrt mit unserer Musik jetzt hier, Baltimora.

0: eine luxuriöse Edelballade von Phil Collins. Guten Morgen bei Hitradio RTL. Bei uns klingelt gleich die Kasse. Mit Shania Twain. Und wir gönnen uns aus der Summer-Playlist Silver Pozzoli. Wenn ich sie wäre, ich würde dranbleiben.
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0: Und unser geliebtes Katja Möckel-Wetter.
7: Ja, ist wieder richtig Sommerfeeling heute. Dass Sie bitte nochmal inhalieren. In 72 Stunden sieht schon wieder anders aus. Heute gibt es einen Mix aus Sonne und Wolken. Später sind auch wieder einzelne Schauer und Gewitter möglich bei sommerlichen 27 Grad. Nachts wird es erfrischend, sogar fast zu erfrischend. Im Erzgebirge geht es teilweise runter bis auf 9 Grad. Das kündigt so ein bisschen den Wetterumschwung die nächsten Tage an. Morgen nochmal ähnlich wie heute und ab Freitag wird es dann wirklich langsam kühler und sehr durchwachsen.
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0: Und eine Meldung von der A14 Richtung Leipzig zwischen Nossen-Ost und Döbeln-Ost. 2 Kilometer Stau. In Dresden ist die Schäferstraße weiter wegen des Polizeieinsatzes gesperrt. Außerdem denken Sie dran, Bahnübergang zwischen Niederbobritsch und Hilbersdorf ist gestört. Also gibt es eine Störung, aber mit Vorsicht passierbar. Und gar nicht durchkommen Sie zwischen Löbau und dem Abzweig nach Wendisch-Paulsdorf. Die B6 bis nach Wendisch-Paulsdorf, weil dort die Bahnstrecke nicht mehr öffnet. Blitzer in Heuwoi auf der März Dorfer Straße an der Feuerwehr, in Dresden auf dem Niederwaldplatz und in Kossebaude Gartenstraße stadtauswärts.
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0: und Katja Möckel. Bevor ich jetzt den blauen Planeten abschieße, abspiele den blauen Planeten von Gerard. Frag mich die Katja Möckel, wie inhaliere ich denn als mündiger Bürger richtig den Sommer, wie du es gerade gesagt hast?
7: Na, einfach die Arme ausstrecken und die Augen auf.
0: Und dabei nicht verkrampfen.
7: Den Mund aufstehen lassen, ja. Schöne Wetter genießen.

0: Genuss bis zur letzten Sekunde. Das waren Savage Garden mit To the Moon and Back.
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0: Die Manja Weinreich aus Chemnitz ist dran, stimmt's?
2: Ja, genau.
0: Und jetzt wollen wir mal wissen, was die Katja heute für eine Schätzfrage stellt.
3: Aus der Rubrik Geografie. Guten Morgen, Manja.
2: Guten Morgen. Hallo.
3: Schätz doch mal, wie viele Länder gibt es ohne Küste?
2: Also, ohne Küste?
3: Ja, wie viele Staaten auf der Welt sind sogenannte Binnenstaaten, haben also überhaupt keinen Zugang zu einem Meer oder Ozean?
2: Ich würde mal sagen 8.
0: Mhm. Hä? Ich würde mal sagen 120 und 100.
3: Fällt euch doch zufällig auch so ein Binnenstaat ein?
0: Na was, ne? Die Schweiz, Österreich, was ist dann? Kasachstan, ist am Kaspischen Meer. Ja, ist ganz schön. Also die Mongolei zum Beispiel würde mir noch einfallen.
2: Ja, Mongolei.
3: Okay, also du bleibst bei 100, was, 20?
0: 120.
3: Ja, und du, Manja, bei 8.
2: Ja, okay.
0: Ist gesagt.
3: Pass auf, größter und kleinster Binnenstaat, da lag der schon mal richtig, Kasachstan ist der flächenmäßig größte Binnenstaat der Welt und der Vatikan der kleinste?
0: Ja, in Rom.
3: Bevölkerungsreichster Binnenstaat ist Äthiopien mit über 120 Millionen Einwohnern. Und genau zwei Länder auf der Welt, die nicht nur keinen Meerzugang haben, sondern ausschließlich von anderen Binnenstaaten umgeben sind, sagen wir Liechtenstein hier bei uns in Europa und Usbekistan in Asien. Und weltweit gibt es genau 44 Binnenstaaten, also Länder, die über keinen direkten Zugang zu einem Ozean oder einer offenen Meeresküste verfügen.
0: Ja. Manja, weißt du was? Damit hast du sogar gewonnen. Du bist näher dran.
3: Du bist näher dran, genau.
0: Ich schäme mich.
2: Das,
3: nicht gleich umfallen.
2: Nee,
3: ja, du kriegst den Punkt und damit 50 Euro von uns.
2: Oh, danke schön.
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11 Minuten noch bis 10. Hitradio RTL mit einer Verkehrsmeldung von der A14 Richtung Leipzig. Stau zwischen Nossen-Ost und Döbeln-Ost. 4 Kilometer jetzt. Und der neueste Blitzer in Ober-Oderwitz auf der W96 Richtung Ebersbach.

0: Da klingelt die Kasse.
1: Und nicht nur das.
0: So. Die Ariane Fiedler ist da.
2: Ding. Ja, die hat wieder was mitgebracht.
1: Ja. Richtig. Also, Tickets gibt's bei mir für das Sommer-Event am Wochenende, und zwar an der Talsperre Malta. Vor den Toren Dresdens. Ich sag nur Malta in Flammen.
2: Malta in Flammen.
1: Malta. Und am Sonntag, liebe Leute, für alle zum Vormerken, großer Hitradio RTL Familientag. Nur, dass wir es mal gehört haben.
0: Ariane Fiedler hat was auf dem Kasten für Sie ab 10 hier bei Hitradio RTL.
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9: Ich bin Angela Kress. Nach einem aktuellen Bericht der Weltgesundheitsorganisation sind in der WHO-Europa-Region 566.000 Kinder komplett ohne Impfschutz, viele in Konfliktregionen. Die Europa-Region geht weit über die EU hinaus, Christiane Ulrich berichtet.
10: Besorgt ist die WHO aber auch über Impfskepsis, geschürt durch Falschinformationen über angebliche Risiken. Dabei haben Impfungen nach WHO-Angaben in den vergangenen 50 Jahren 150 Millionen Menschenleben gerettet. Auch in Deutschland gibt es Kinder, die keine einzige Impfung erhalten haben. Rund 21.000 nach Angaben der Organisationen.
9: Nach einer tödlichen Schleuserfahrt auf der A17 bei Baretal steht ab heute ein weiterer Beteiligter vor dem Dresdner Landgericht. Der Türke soll 2023 den Transport organisiert haben, der auf der Flucht vor der Polizei verunglückte. Eine Frau kam damals ums Leben, als sich das Fahrzeug überschlug. In einem ersten Prozess war bereits der Fahrer des Schleuserautos verurteilt worden. Er bekam lebenslange Haft wegen Mordes. Neue Kritik an einem Vorschlag von Bundesfamilienministerin Prien. SPD-Generalsekretär Klüssendorf lehnt deren Vorschlag zur Kürzung des Unterhaltszuschusses bei getrennten Eltern ab. Er erwartet, dass sie bei aller Knappheit in den Kassen den Blick konsequent darauf richte, wie man Alleinerziehenden und ihren Kindern das Leben leichter statt schwerer machen könne, sagte Klüssendorf den Funke-Zeitungen. Prien plant, den Vorschuss in Zukunft nur noch bis zum 16. Geburtstag zu zahlen. Ins Chemnitzer Frauengefängnis.

0: Es zieht heute ein prominenter Neuzugang ein. Die rechtsextreme Maler Svenja Liebig hat auf der Internetplattform X angekündigt, dass sie am Vormittag ankommt. Einzelheiten von Frederik Seifert.
1: Liebig hofft, in Chemnitz eine Einzelzelle zu bekommen. Sie will Sport treiben und lesen, aber keine Gespräche mit Mitgefangenen führen. Außerdem will sie eine elektronische Schreibmaschine und ein Kleid mit Leopardenmuster beantragen. Liebig war 2023 noch mit dem Namen Sven unter anderem wegen Volksverhetzung zu 1,5 Jahren Haft verurteilt worden. Wegen ihrer inzwischen weiblichen Geschlechtszugehörigkeit ist die JVA Chemnitz als einziges Frauengefängnis in Sachsen zuständig.
2: So gucken wir drauf auf das Hitradio RTL Mittwochswetter und das sieht doch heute schon viel besser aus als gestern. Zwar sind auch zum Teil wieder dichte Wolkenfelder dabei, aber zwischendrin eben auch immer wieder Sonnenschein. Das bleibt meist trocken, 23 bis 26 Grad heute. Morgen dann unbedingt nochmal Sommerwetter zum dringend genießen. Anfangs Nebel, später Sonne und Wolken und erst zum Abend hin kann es einzelne Schauer und Gewitter geben. Knappe 30 Grad sind an der Spitze drin und ab Freitag wird es unbestimmt. Ständig und am Wochenende auf jeden Fall auch frischer.
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2: B169, Ortsumgehung Senftenberg. Hier dauert es ein bisschen länger zwischen Ruhland und Brieske, 13 Minuten etwa. Im Kreis Mittelsachsen auf der S190, da eine Störung am Bahnübergang zwischen Niederbobritsch und Hilbersdorf. Bitte aufpassen in beiden Richtungen. Und Vollsperrung im Kreis Sächsische Schweiz-Osterzgebirge zwischen Maxen und Hausdorf. Grund ist ein defekter Schwertransport. Dann wird geblitzt auf der B91 Merseburg Richtung Weißenfels, kurz hinter der Aral. B96 in Oberoderwitz Richtung Ebersbach. Außerdem Hoyerswerda, Merzdorfer Straße stadteinwärts an der Feuerwehr. Sebnitzer Straße am Abzweig Rugiswalde, Markranstädt, Zwenkau, kurz vom Ortsausgang Richtung Zwenkau. In Chemnitz auf der Heinrich-Schütz-Straße wird geblitzt und dann haben wir hier noch die A72 Zwickau Richtung Chemnitz zwischen Zwickau-Ost und Hartenstein.
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2: Und ich habe in dieser Stunde Tickets für Malta in Flammen. Kommendes Wochenende wieder im Strandbad Paulsdorf in Diepoldeswalde. Eins der ganz großen Sommerhighlights jedes Jahr. Ist wirklich das Festival für die ganze Familie. Das wird ein riesengroßer Spaß. Deswegen bleiben Sie unbedingt dran. Tickets diese Stunde bei mir. Und Spaß gibt's schon jetzt mit Cyndi Lauper. Der Titel heißt Girls Just Want to Have Fun aus dem Jahr 84. Und los.
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0: Adele bei Hitradio RTL, 11:58. Achtung bitte auf der A13 Dresden Richtung Berlin. Hier gerade frisch ein Unfall passiert zwischen Ruhland und Schwarzheide. Der neueste Blitzer auf der B115 in der Kunnersdorfer Senke Richtung Kodersdorf. Mehr von den Straßen gleich und dann haben wir das hier. Zum Start in die nächste halbe Stunde gibt's die Bad Boys Blue auf die Ohren mit Lady in Black. 80er, 90er, 100% Sachsen-Sound, so klingt Hitradio RTL.
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0: Zack, 10:30. Das Hitradio RTL Sachsenwetter mit ja, vor allem im Erzgebirge aktuell vielen dicken Wolken, aber kein Regen in Sachsen. An vielen Stellen kommt die Sonne auch ganz gut durch. Temperaturen aktuell zwischen 19 und 23 Grad. Bis zu 26 sind heute auf jeden Fall auch noch drin. Morgen wird es nochmal wärmer, da kratzen wir nochmal an der 30 Grad Marke. Genießen Sie das unbedingt, wenn Sie können. Wir starten zwar örtlich mit ein bisschen Frühnebel, danach boxt sich die Sonne durch, dann kommen ein paar Wolken dazu, bleiben erstmal noch harmlos über den Tag. Zum Abend hin, da kann dann vereinzelt noch mal regnen, aber bis zu 29 Grad eben und ab Freitag wird es dann leider so ein bisschen ungemütlich.
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0: Achtung, A13 Dresden Richtung Berlin. Hier frisch der Unfall zwischen Ruhland und Schwarzheide. B175 in Werdau. In Zwickau die Werdauer Straße zwischen Humboldt und Stiftstraße. Eine Autopanne. Hier ist für beide Richtungen jetzt nur eine Spur abwechselnd frei. Dann gibt es eine Störung am Bahnübergang auf der S190 zwischen Niederbobritsch und Hilbersdorf. Achtung in beiden Richtungen. Kein Durchkommen zwischen Maxen und Hausdorf. Hier wegen des kaputten Schwertransports. Und die A14 hier noch reingekommen. Dresden Richtung Leipzig mit jetzt 4 Kilometern Stau zwischen Nossen-Ost und Döbeln-Ost. Das heißt für Sie etwa 10 Minuten Zeitverlust. Es wird geblitzt. A72 Zwickau Richtung Chemnitz zwischen Zwickau-Ost und Hartenstein. Dann B91 Merseburg Richtung Weißenfels kurz hinter der Aral. B96 Oberoderwitz Richtung Ebersbach. Außerdem B115 in der Kunnersdorfer Senke Richtung Kodersdorf. In Markranstädt kurz vorm Ortsausgang Richtung Zwenkau. An der Abfahrt Lichtentanne steht der Superblitz. Auf der Mittelstraße Richtung Werdau, dann Sebnitzer Straße am Abzweig Rugiswalde. Es blitzt auch in Riesa, Leutewitzer Straße, stadtauswärts am Stern. Chemnitz, Heinrich-Schütz-Straße und einen haben wir noch in Dresden, Leipziger Straße, Ecke Peschelstraße.
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Im Mittwochvormittag, Jason Donovan und Sealed with a Kiss, hier gehört bei Hitradio RTL. Und jetzt hauen wir wieder einen raus, denn am Wochenende wird gefeiert. Malta in Flammen, Klappe die Nächste, ist mit jährlich zehntausenden Gästen das größte Event im Landkreis Sächsische Schweiz-Osterzgebirge. Vor den Toren Dresdens liegt die schöne Talsperre Malta mit ihren Strandbädern und im Strandbad Paulsdorf. Da geht die Luzi ab Freitag. Das ganze Wochenende lang ordentlich Programm für die ganze Family mit verschiedenen Highlights. Samstagabend natürlich das große Höhenfeuerwerk gegen 22.30 Uhr. Dazu wirklich einmaliges Flair, gepaart mit vielen Attraktionen, Künstlern, Mitmachaktionen. Auch beim großen Hitradio RTL Familientag am Sonntag nämlich, 19. Juli, ab um 10 mit Kinderfest, Hüpfburgen, Kletterberg und Co. Also da ist wirklich richtig was angesagt. Der Eintritt am Sonntag aber übrigens ganztägig frei, komplett für alle. Ich schenke Ihnen jetzt aber gerne Karten fürs ganze Wochenende. 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Und Tickets dafür jetzt bei mir, hier bei Hitradio RTL an der 0351 5000 2000. Einfach durchklingeln und die Tickets schnappen. Viel Spaß!

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3: Ich bin Gregor Jusse Moser. Hohe Wohnkosten stellen viele Studierende vor finanzielle Herausforderungen. Das gilt insbesondere für diejenigen, die nicht mehr im Elternhaus leben, schreibt das Statistische Bundesamt. Studierende mit eigenem Haushalt geben demnach im Schnitt über die Hälfte ihres verfügbaren Einkommens für Wohnkosten aus. In der Gesamtbevölkerung ist es knapp ein Viertel. Am Autobahntunnel Königshainer Berge auf der A4 standen letzte Nacht die Ampeln auf Rot. Die Nordröhre, Fahrtrichtung Dresden, war nach einer Havarie für mehr als 2 Stunden gesperrt. Ein LKW hatte sich im Baustellenbereich kurz hinter dem Tunnel den Tank aufgerissen. Über 300 Liter Diesel liefen aus. Die Feuerwehr rückte mit einem Großaufgebot an. Die Nachfrage nach Klimaanlagen steigt. In einer YouGov-Umfrage hat jeder Fünfte gesagt, dass er plant, sich eine zu kaufen. Vor einem Jahr war es noch jeder Zehnte. Klimaanlagen und Ventilatoren sind in vielen Geschäften zurzeit ausverkauft. Fiona Reinhardt berichtet.
4: Die Hitzewelle habe die Nachfrage nach Klimaanlagen explodieren lassen, heißt es vom Einzelhandel. Hier ist aber Geduld gefragt. In vielen Geschäften wird der Nachschub knapp. Und die Fachbetriebe, die Klimaanlagen einbauen, sind im Dauereinsatz mit Wartungen und Reparaturen. Wer eine neue Anlage installieren lassen will, muss im Schnitt gut 3 Monate warten.
3: In der WHO-Europa-Region sind immer mehr Kinder gegen Infektionskrankheiten geimpft, aber noch längst nicht alle. Das melden WHO und UNICEF. Demnach hatten im vergangenen Jahr noch mehr als 820.000 Kinder überhaupt keinen oder keinen ausreichenden Impfschutz. In Deutschland gab es 21.000 gar nicht geimpfte Kinder. Am Himmel über Zwickau herrscht in den nächsten Tagen wieder deutlich mehr Flugverkehr. Warum, weiß Tina Wojnowski.
5: Ja, der Aero-Club ist ab heute Gastgeber der 32. offenen deutschen Meisterschaften im Rallyeflug. Dabei muss eine vorher festgelegte Route exakt abgeflogen werden. Angereist sind 13 Piloten aus ganz Deutschland. Sie müssen mit ihren Motorfliegern jeweils 4 Wertungsflüge absolvieren. Für den Aero-Club ist die Ausrichtung der Meisterschaft eine große Ehre, sagte Vereinschef Joachim Lenk, denn das Turnier gastiert erst zum 2. Mal überhaupt in Sachsen.
6: Wir werfen einen Blick auf das Hitradio RTL Sachsenwetter. Das gibt's heute mit einer Mischung aus Sonne und dichteren Wolken. Aktuell haben wir es trocken überall. Das kann sich mal so eine einzelne Regenwolke verirren. Ansonsten bleibt's dabei. Temperaturen heute bis 26 Grad. Im Moment haben wir um die 22 in Rochlitz, 14 Grad.

0: Ort auf dem Fichtelberg in Altenberg sind 17. Bleibt wie gesagt bei diesem Sonne-Wolken-Mix. Morgen ähnlich, erst zum Abend hin kann es nass werden. Temperaturen steigen nochmal. Nehmen Sie das mit, knappe 30 Grad sind drin maximal. Und dann wird es ab Freitag ein bisschen weniger Sommer.
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0: Ein Unfall auf der A13 Dresden Richtung Berlin zwischen Ruhland und Schwarzheide. Vorsicht. B169, Ortsumgehung Senftenberg. Hier stockt der Verkehr zwischen Schwarzheide und Brieske. 10 Minuten Zeitverlust dadurch. Und im Kreis Mittelsachsen auf der S190 noch keine Entwarnung vom Bahnübergang. Da gibt es eine Störung zwischen Niederbobritsch und Hilbersdorf. Deswegen bitte gut aufpassen in beiden Richtungen. Die neuesten Blitzer. A72, Zwickau Richtung Chemnitz. Zwischen Zwickau Ost und Hartenstein. Tempo 120 ist da. B96 in Oberoderwitz Richtung Ebersbach. Es blitzt auf der B115 und zwar in der Kunnersdorfer Senke aus Richtung Kodersdorf kommend. Dann frisch in Riesa, Karnitzer Straße in der 30er-Zone, danke an Mike. Markranstädt kurz vorm Ortsausgang Richtung Zwenkau. Siebnitzer Straße am Abzweig Krugiswalde. Chemnitz die Heinrich-Schütz-Straße. Dresden Leipziger Straße, Ecke Peschel-Straße, danke an Dirk. Und Leipzig die Kommandant-Brendel-Allee stadtauswärts.
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0: So, los geht's, rein geht's, ab geht's in die letzte Stunde vom Mittwochvormittag. Schönes Bergfest allen heute mit Sonne und Wolken und mit 5 Hits am Stück jetzt. Wir starten mit Madonna und Like a Prayer.
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9: Radio RTL Sachsenwetter, eine Minute nach 11:30 am Mittwoch, und das sieht doch ganz gut aus, bleibt hier größtenteils bei dieser freundlichen Mischung aus Sonne und Wolken, die können mal dichter sein. Aktuell ist es auch überall trocken und ganz vereinzelt könnte sich mal ein Schauer verirren. Das war's dann für heute aber auch schon. Temperaturen landen zwischen 23 und 26 Grad maximal, auf dem Erzgebirgskamm ist bei etwa 21 Grad Schluss. Ansonsten wird's wieder ein bisschen windiger im Laufe des Tages. Morgen dann dafür noch mal wärmer, bis zu 29 Grad. Ein schöner Sommertag, lange Zeit zumindest. Anfangs ein bisschen Nebel, dann wieder diese Sonne-Wolken-Mischung und erst zum Abend hin sind einzelne Schauer und Gewitter möglich. Nutzen Sie das auf jeden Fall, wenn Sie können, denn am Freitag wird es dann ziemlich unbeständig. Da kann es immer wieder nass werden, maximal 26 Grad und auch Wochenende spürbar kühler.
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9: So, gute Nachrichten von der A13 Dresden Richtung Berlin. Die Unfallstelle zwischen Roland und Schwarzheide ist geräumt. B101 zwischen Lauter und Schlettau stockt's hier. Brauchen Sie etwa 10 Minuten länger. Im Kreis Leipzig eine Sperrung auf der S49. Das Ganze nach einem Unfall zwischen Otterwisch und Lauterbach. Hier also bitte einen großen Bogen drumherum. B169, stockender Verkehr zwischen Schwarzheide und Prieske. Auch 10 Minuten mehr einplanen. Und eine knappe Viertelstunde länger dauert es auf der A14 Dresden Richtung Leipzig zwischen Nossen-Ost und Döbeln-Ost. Hier sind wir bei 13 Minuten jetzt. Dann wird geblitzt. A72, Zwickau Richtung Chemnitz zwischen Zwickau-Ost und Hartenstein, da ist Tempo 120. B115, Kunersdorfer Senke aus Kodersdorf kommend beidseitig. Der hier ist frisch in Zwickau am Fuchsgraben.

0: blitzt es in der 30er-Zone dank an Hans, Glauchau, Goethestraße an der Kirche, dann Plauen, Strassberger Straße beidseitig, Riesa, Karnitzer Straße stadtauswärts 30er-Zone, Chemnitz die Heinrich-Schütz-Straße, in Dresden Leipziger Straße Ecke Peschel-Straße und Kossebaude die Gartenstraße stadtauswärts hier der Superblitzer, gemeldet von der Katja, lieben Dank. Und in Leipzig aufgepasst, Kommandant Brendel Allee stadtauswärts.
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0: Suburbia von den Pet Shop Boys, hier gehört bei Hitradio RTL. Als nächstes gibt's Unheilig mit seiner Nummer Wunderschön. 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

0: Alizée mit Moi Lolita aus Frankreich. Und Frankreich ist raus bei der WM, spielt am Samstag nur noch um Platz 3 gegen entweder England oder Argentinien. Hier ist Hitradio RTL, kurz vor 12 haben wir es. Und Vorsicht bitte auf der A4 Richtung Chemnitz zwischen der Auffahrt Dresden Flughafen und Hellerau. Da liegt ein Unterlikeil hinter einer Kurve. Und das hier gleich. Wir mischen den Mittwochmittag auf, gleich mit Whitney Houston und I Wanna Dance With Somebody. 80er, 90er, 100% Sachsen-Sound hier bei Hitradio RTL.
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7: Ich bin Gregor Jose Moser. Studierende, die nicht mehr im Elternhaus wohnen, geben im Schnitt mehr als die Hälfte ihres Haushaltseinkommens für Wohnkosten aus. Das zeigt eine Erhebung des Statistischen Bundesamtes. Pia Wegner berichtet.
8: Im vergangenen Jahr waren es im Schnitt 54% des verfügbaren Haushaltseinkommens. Zum Vergleich, in Deutschland liegt der Wert für die gesamte Bevölkerung im Schnitt bei 24%. Gut ein Viertel der Studierendenhaushalte gilt als überlastet. Per Definition ist das dann der Fall, wenn die Wohnkosten bei 40% oder mehr des verfügbaren Haushaltseinkommens liegen.
7: Die rechtsextreme Maler Svenja Liebig kommt heute in die JVA Chemnitz. Das teilte sie selbst auf der Internetplattform X mit. Einzelheiten von Frederik Seifert.
9: Liebig hofft, in Chemnitz eine Einzelzelle zu bekommen. Sie will Sport treiben und lesen, aber keine Gespräche mit Mitgefangenen führen. Außerdem will sie eine elektronische Schreibmaschine und ein Kleid mit Leopardenmuster beantragen. Liebig war 2023 noch mit dem Namen Sven unter anderem wegen Volksverhetzung zu 1,5 Jahren Haft verurteilt worden. Wegen ihrer inzwischen weiblichen Geschlechtszugehörigkeit ist die JVA Chemnitz als einziges Frauengefängnis in Sachsen zuständig.
7: Der Freistaat Sachsen will 2029 die Roots Europe ausrichten, die internationale Messe der Luftverkehrsbranche. Die Bewerbung werde derzeit vorbereitet, teilte die Mitteldeutsche Flughafen AG mit. Auf der Messe treffen sich jedes Jahr Entscheidungsträger von Flughäfen, Fluggesellschaften und Tourismusorganisationen. Sie beraten über neue Strecken und Netzwerke. Sachsen erhofft sich von der Messe eine Stärkung und Weiterentwicklung der Flughäfen Dresden und Halle-Leipzig. Über 500.000 Kinder in der WHO-Europa-Region sind gar nicht geimpft. Laut einem neuen Bericht der Weltgesundheitsorganisation und von UNICEF fehlte im vergangenen Jahr 566.000 Kindern jegliche Impfung. Das sind zwar weniger Kinder als 2024, aber weiterhin zu viele, die gar nicht gegen Infektionskrankheiten oder Ähnliches geschützt sind. Gut die Hälfte der ungeimpften Kinder leben in Kasachstan, der Türkei, Großbritannien und Aserbaidschan. Deutschland soll unbürokratischer werden. Wie genau das funktionieren kann, darüber berät heute das Bundeskabinett. Vorgänge sollen beschleunigt und Kosten weniger werden, betont Bundesdigitalminister Wildberger. Er sieht den Bürokratieabbau in Deutschland auf einem guten Weg.
10: Das ist Radio RTL Sachsenwetter. Es gibt Sonne, blauen Himmel, es gibt zum Teil dichtere Wolken, aber nichts mit Regen. Es wird ein bisschen windiger hier im Laufe des Tages. Temperaturen so knapp über 20 Grad im Moment und bis zu 26 sind stellenweise auch noch drin. Das geht morgen ähnlich weiter, wird aber ein bisschen wärmer nochmal. Knappe 30 Grad mit bis zu 29. Anfangs etwas Nebel, danach wieder eine Mischung aus Sonne und Wolken und zum Abend hin erst kann es dann nass werden. Ab Freitag mehr davon. Es wird Richtung Wochenende leider ein bisschen durchwachsener, unbeständig mit Schauern und Gewittern und frischeren Temperaturen auch.
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10: A14, Dresden Richtung Leipzig. 4 Kilometer Stau zwischen Nossen-Ost und Döbeln-Ost heißt für Sie 13 Minuten Zeitverlust. Im Kreis Leipzig ist die S49 nach einem Unfall voll gesperrt zwischen Otterwisch und Lauterbach. Außerdem B169 zwischen Schwarzheide und Brieske, stockender Verkehr. Ebenso auf der B174 zwischen Hilmersdorf, Heinzebank und Hohndorf. Da brauchen Sie schon 20 Minuten länger. Blitzer stehen frisch auf der B6 in Markersdorf, dann Reinsdorf, Hüttenstraße, Straße Richtung Wilkau-Haslau. Außerdem Gohlis, Gartenstraße, Kreuzung Ludwigstraße Richtung Meißen, der Superblitzer, danke an Katja. Es blitzt in Glauchau auf der Goethestraße an der Kirche, Bad Plauen, Straßberger Straße beidseitig, in Riesa, Karnitzer Straße, in der 30er-Zone Richtung Karnitz, Dresden-Kossebaude, die Gartenstraße stadtauswärts, Leipzig, Kommandant-Brendel-Allee stadtauswärts und Zwickau am Fuchsgraben aufgepasst. Hier ist 30.
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10: Und noch einer. Blitzer in Chemnitz, Zeisigwaldstraße stadtauswärts.
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10: Hi und hallo, schicke Wochenmitte wünsche ich. Heute und morgen mal noch schöner vom Sommerferienwetter her. Also nutzen Sie es und genießen Sie, egal wo Sie stecken, mit uns den Mittwochmittag mit 80ern, 90ern, 100% Sachsen-Sound mit Whitney Houston. Nehmen wir jetzt Fahrt auf. I Wanna Dance With Somebody aus dem Jahr 87 und ab.
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0: auf Phoebe Hawkins und Right Beside You. Sie hören Hitradio RTL und Achtung bitte auf der A72. Chemnitz Richtung Leipzig, zwischen Chemnitz-Röhrsdorf und Hartmannsdorf eine ungesicherte Unfallstelle und A72 Zwickau Richtung Plauen. Da liegen Reifenteile zwischen Rastplatz Niederkrienitz und Zwickau West.
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0: Eine Minute nach 12:30, Hitradio RTL mit dem Blick auf Sachsenwetter für diesen Mittwoch. Und da gibt's mal mehr Sonne, mal mehr Wolken. So geht's auch bis zum Abend weiter. Es bleibt größtenteils trocken. 23 bis 26 Grad sind drin. Der Wind frischt so ein bisschen auf. In der Nacht geht's dann auf 15 bis 11 Grad runter. Auch dann nochmal trocken. Morgen auch lange Zeit. Nochmal diese Mischung aus Sonne und Wolken, wenn der Nebel sich verzogen hat. Genießen Sie es auf jeden Fall. Es wird nochmal sommerlich. Bis zu 29 Grad können es werden. Zum Abend hin allerdings sind einzelne Schauer und Gewitter dann möglich. Und ab Freitag wird es insgesamt auch ein bisschen wechselhafter und kühler.
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0: A4, Chemnitz Richtung Erfurt, zwischen Merane und der Pleißebrücke. Aufpassen, ein LKW-Unfall auf der rechten Spur. Da wird der Verkehr jetzt auf der linken Spur an der Unfallstelle vorbeigeführt. A72, Chemnitz Richtung Leipzig. Hier ein Unfall zwischen Chemnitz-Röhrsdorf und Hartmannsdorf. Unfallaufnahme läuft jetzt auf der Standspur. Und es liegen Reifenteile auf der A72, Zwickau Richtung Plauen, zwischen Rastplatz Niederkrienitz und Zwickau West. Eine Unfallsperrung auf der S49. Im Kreis Leipzig zwischen Otterwisch und Lauterbach. Im Kreis Meißen ist die S87 nach einem Unfall jetzt gesperrt zwischen Kobeln und Haida. Kreis Mittelsachsen, hier die Störung am Bahnübergang zwischen Niederbobritsch und Hilbersdorf. Aufpassen in beiden Richtungen. Und Blitzer stehen auf der B6 in Markersdorf. Dann B184 zwischen Rackwitz und Schortau. B115 in der Kunnersdorfer Senke aus Richtung Kodersdorf kommend beidseitig. Gohlis Richtung Meißen und zwar auf der Gartenstraße Ecke Ludwigstraße. Görlitz Reichenbacher Straße. In Reinsdorf ist es die Hüttenstraße, wenn es Richtung Wilkau-Haslau geht. Außerdem Riesa-Karnitzer Straße, 30er-Zone stadtauswärts. In Chemnitz die Zeissig-Waldstraße stadtauswärts und der Superblitzer in Dresden-Korsebaude. Gartenstraße stadtauswärts auch.
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0: aus Hey Little Girl. Ich bin Ari, sag auch Hey zusammen am Mittwoch. Wir haben es gleich 12:45.
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0: Wen bekommt Spanien als Gegner im WM-Finale? Das wird heute Abend geklärt. Im zweiten WM-Halbfinale in Atlanta stehen sich England und Argentinien gegenüber. Ein Duell mit Geschichte und auch ganz viel Brisanz. Und Argentiniens Hoffnungen, die liegen natürlich wieder auf Messi, oder Jens Umbreit?
3: Logisch, 8 der 17 argentinischen WM-Turniertore gehen auf sein Konto. Der nächstbeste Schütze im Team, Lautaro Martinez, kommt auf 2. Treffer. Mhm. Argentinien ohne Messi ist bei dieser WM schlicht unvorstellbar. Es erinnert an 1986 an Diego Maradona, der sein Team quasi im Alleingang damals zum Weltmeistertitel schoss. Und auf dem Weg zum Titel schalteten die Argentinier damals auch England aus. Vor 40 Jahren Maradona mit der Hand Gottes und danach diesem unglaublichen Jahrhunderttor. Brisant ist das Duell aber auch seit Jahren durch den Falklandkrieg 1982. Die Polizei in Atlanta hat Risikostufe 1 ausgerufen. FBI und FIFA saßen gemeinsam am Tisch. Die Hotels beider Mannschaften werden bewacht, die Fanlage strikt getrennt. Beide Seiten betonen, es sei nur ein Fußballspiel. Und wenn Argentinien auf Messi hofft, dann hoffen die Engländer auf Harry Kane und Jude Bellingham. Mhm. Die zeichnen sich für 12 der 13 englischen Turniertore verantwortlich. Also ohne die beiden geht es auch nicht. Und die letzte deutsche Komponente bei dieser Weltmeisterschaft bleibt Thomas Tuchel, der Trainer der Engländer.
0: Dankeschön, Jens. Also England gegen Argentinien heute Abend 21 Uhr unserer Zeit. Geht's los, zu sehen in der ARD.
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11: Mit Ingo Enke. Guten Tag. Spezialkräfte der Polizei haben heute Morgen in Dresden-Friedrichstadt einen bewaffneten Mann überwältigt. Er war mit einer Schusswaffe auf der Berliner Straße aufgetaucht. Augenzeugen zufolge soll er dort Rettungskräfte und Bauarbeiter bedroht haben. Dabei soll er Allahu Akbar gerufen haben. SEK-Beamte lieferten sich einen Schusswechsel mit dem Täter. Dabei ging er zu Boden und konnte festgenommen werden, berichtet uns ein Augenzeuge. Die Polizei bestätigte den Gebrauch von Dienstwaffen. Viele Kommunen in Sachsen ächzen unter einer schweren Schuldenlast. So stand Leipzig Ende März mit rund 436 Millionen Euro in der Kreide. Der Landkreis Görlitz mit fast 160 Millionen und Nordsachsen mit über 120 Millionen. Das geht aus der Antwort des Innenministeriums auf eine AfD-Anfrage hervor. Knut Michael Kunot fasst zusammen.
12: Das Ministerium bezog sich dabei auf das Statistische Landesamt. Ein Grund für die Schuldenlast sind die seit Jahren steigenden Sozialausgaben. Auch Städte und Gemeinden haben hohe Verbindlichkeiten. Zum Stichtag 31. März waren das in der Oberlausitz zum Beispiel Olbersdorf mit 4 Millionen Euro, Weißwasser mit 2 und Krauschwitz mit 1 Million Euro.
11: Hohe Wohnkosten stellen viele Studenten vor Probleme. Das gilt vor allem für diejenigen, die nicht mehr bei den Eltern leben, schreibt das Statistische Bundesamt. Studenten mit eigenem Haushalt geben demnach im Schnitt über die Hälfte ihres Einkommens fürs Wohnen aus. In der Gesamtbevölkerung ist es knapp ein Viertel. Die Nachfrage nach Klimaanlagen steigt. In einer YouGov-Umfrage sagte jeder Fünfte, dass er sich eine kaufen will. Vor einem Jahr war es nur jeder Zehnte. Klimaanlagen und Ventilatoren sind in vielen Geschäften zurzeit ausverkauft. Der Freistaat hat weitere 6 Einsatzleitwagen an den sächsischen Katastrophenschutz übergeben. Die Fahrzeuge sind unter anderem für die Landkreise Mittelsachsen, Bautzen, Zwickau und Leipzig bestimmt. Mit ihrer Ausrüstung können sie zum Beispiel bei Waldbränden eingesetzt werden, um Löscharbeiten direkt vor Ort zu koordinieren. 7,7 Millionen Euro hat Sachsen in die Fahrzeuge investiert.
13: Das ist Radio RTL Sachsenwetter. Es bleibt dabei. Sonne und Wolken im Wechsel heute. Dazu haben wir jetzt 25 Grad in Leipzig und außerdem 24 Grad in der Bautzener Ecke. 21 sind's in Aue. Temperaturen bis zu 26 sind heute noch drin. Das bleibt bis zum Abend etwa bei dieser Mischung. Auch nachts noch trocken. 15 bis 11 Grad die Tiefstwerte. Dann wird's morgen nochmal ein richtig schöner, sonniger und nur mit harmlosen Wolken gespickter Tag und Temperatur knapp an die 30 Grad ran. Nehmen Sie es auf jeden Fall mit, wenn Sie können. Denn ab Freitag wird es

0: unbeständig.
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2: A4, Chemnitz Richtung Erfurt, zwischen Merane und der Pleißebrücke aufpassen, ein Unfall mit zwei LKW, hier ist eine Spur nur frei. A72, Zwickau Richtung Plauen, zwischen Reichenbach und Treuen, eine ungesicherte Unfallstelle, hier liegen Fahrzeugteile auch verstreut. Die A72, Chemnitz Richtung Leipzig mit einem Unfall, zwischen Chemnitz-Röhrsdorf und Hartmannsdorf, Standspur ist hier blockiert. Und dann haben wir Unfallsperrungen, einmal die S49 zwischen Otterwisch und Lauterbach und die S87 zwischen Kobeln und Haida. Blitzer noch, B6 in Markersdorf, dann Hoyerswerda-Niesgierstraße. Es blitzt auch auf der B184 zwischen Rackwitz und Schortau. Dann Gohlis Richtung Meißen, der Superblitzer in der Gartenstraße, Ecke Ludwigstraße. Görlitz, Reichenbacher Straße, Reinsdorf, Hüttenstraße Richtung Wilkau-Haslau. Und in Chemnitz ist es die Zeissigwaldstraße, hier auch stadtauswärts.
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2: Einen schönen weiteren Sommerferientag mit den besten Tipps und Ideen dafür auf unserer Seite hitradio-rtl.de. Und natürlich allen einen super schönen Mittwoch, Wochenmitte und Monatsmitte. Und wir feiern es jetzt mit ABBA und Mamma Mia.
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0: frisch verheiratete Taylor Swift und The Fade of Ophelia. 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Vorsicht bitte auf der A13, Berlin Richtung Dresden zwischen Ruhland und Ortrand. Hier liegen Reifenteile auf der Fahrbahn und im Kreis Sächsische Schweiz-Osterzgebirge S164 zwischen Zatschke und Doberzeit mehrere Metall- und Plastikteile.
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3: Das ist Radio RTL Sachsenwetter. Sonne und Wolken gibt's heute immer wieder im flotten Wechsel. Dazu Temperaturen um die 23 bis 25 Grad. Im Moment ein kleines bisschen kann es sogar noch nach oben gehen. Ansonsten könnte es im Vogtland aber gerade eben auch mal ein bisschen nass werden. Also zwischen Bad Elster und Klingenthal schiebt sich gerade so eine Regenwolke rein. Ansonsten haben wir es noch trocken. Das wird es an den meisten Stellen auch bleiben, auch in der Nacht. Da werden die Wolken wieder weniger. Stellenweise bildet sich dann zum Morgen hin schon mal Nebel. 15 bis 11 Grad die Tiefstwerte. Und wenn der Nebel sich morgen früh verzogen hat, dann macht sich die Sonne Platz. Da kommen dann später ein paar Wolken dazu. Aber erst gegen Abend sind einzelne Schauer und Gewitter noch mal möglich. Ein schöner Sommertag wartet dann nochmal auf die Ferienkids mit bis zu 29 Grad. Unbedingt nutzen, denn ab Freitag wird es wechselhafter. Da kann es öfter regnen und gewittern, maximal 26 Grad.
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3: A4 Chemnitz Richtung Erfurt. Zwischen Merane und der Pleißebrücke ein Unfall mit zwei Lkw auf der rechten Spur. Hier wird der Verkehr auf der linken an der Unfallstelle vorbeigeführt. Dann liegen Reifenteile auf der A13 Berlin Richtung Dresden zwischen Roland und Ortrand. Vorsicht! Fahrzeugteile und Schotter auf der A72 Zwickau Richtung Plauen zwischen Reichenbach und Treuen. Das Ganze nach einem Unfall. Da scheint jetzt auch gesperrt zu sein und es staut sich ab Reichenbach. A72 Chemnitz Richtung Leipzig. Hier die Unfallaufnahme zwischen Chemnitz-Röhrsdorf und Hartmannsdorf. Da ist aber nur die Standspur blockiert. Wir haben Unfallsperrungen zum einen im Kreis Leipzig auf der S49 zwischen Otterwisch und Lauterbach. Im Kreis Meißen auch auf der S87 zwischen Kobeln und Haida. Und im Kreis Sächsische Schweiz-Osterzgebirge auf der S164. Bitte gut aufpassen zwischen Zatschke und Doberzeit. Hier mehrere Metall- und Plastikteile. Außerdem wird geblitzt. B6 in Markersdorf, dann B169 Riesa Richtung Zeithain, in Hoyerswerda auf der Niesgier Straße. Es blitzt in Görlitz auf der Reichenbacher Straße, in Chemnitz auf der Zeissigwaldstraße stadtauswärts und Reinsdorf Hüttenstraße Richtung Wilkau-Haslau.
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6: Die größten Probleme machen Gräserpollen. Weiterhin Schauer sorgen für Entspannung ab und an, aber das ist nicht von Dauer.
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2: Mit Ingo Enke. Guten Tag. Die rechtsextreme Marla Svenja Liebig ist heute von Tschechien nach Sachsen gebracht worden. Gegen 11.30 Uhr kam sie in einem Konvoi von 3 Autos am Chemnitzer Frauengefängnis an. Der Transport wurde von einem Hubschrauber überwacht. Mehr von Frederik Seifert.
3: Liebig hofft, in Chemnitz eine Einzelzelle zu bekommen. Sie will Sport treiben und lesen, aber keine Gespräche mit Mitgefangenen führen. Außerdem will sie eine elektronische Schreibmaschine und ein Kleid mit Leopardenmuster beantragen. Liebig war 2023 noch mit dem Namen Sven unter anderem wegen Volksverhetzung zu 1,5 Jahren Haft verurteilt worden.
2: Ein Mann soll gestern Abend seine Frau im hessischen Kelkheim mit einer Stichwaffe getötet haben. Die Tat geschah im Freien nahe dem Marktplatz vor vielen Passanten. Zeugen überwältigten den Mann und hielten ihn fest, bis Polizisten ihn festnahmen. Der Angreifer wurde dabei laut Polizei leicht verletzt. Der Tatverdächtige soll heute laut Staatsanwaltschaft einem Haftrichter vorgeführt werden. Bei einer deutsch-niederländischen Razzia gegen Drogenlabore hat die Polizei mehrere Verdächtige festgenommen. Hunderte Einsatzkräfte hätten 10 Objekte in Nordrhein-Westfalen und 3 in den Niederlanden durchsucht, teilte die Polizei mit. 3 mit Haftbefehl gesuchte Verdächtige wurden festgenommen und darüber hinaus noch mehrere weitere, die vor Ort angetroffen wurden. Tragischer Großeinsatz in einer Schweinemastanlage nördlich von Leipzig. Bei einem Feuer sind etwa 20.000 Tiere gestorben. Der Brand war kurz nach Mitternacht in Düben bei Coswig ausgebrochen. Etwa 100 Feuerwehrleute waren im Einsatz. 5 sind leicht verletzt worden. Weil sie die Tore noch öffnen konnten, überlebten etwa 1.300 Schweine. Die Löscharbeiten dauerten noch am Vormittag an. Der Freistaat Sachsen will 2029 die Roots Europe ausrichten, die internationale Messe der Luftverkehrsbranche. Die Bewerbung werde zurzeit vorbereitet, teilte die Mitteldeutsche Flughafen AG mit. Auf der Messe treffen sich jedes Jahr Entscheidungsträger von Airports, Fluggesellschaften und Tourismusorganisationen. Sachsen erhofft sich von der Messe eine Weiterentwicklung der Flughäfen Dresden und Halle-Leipzig.
4: Das Hitradio RTL Sachsenwetter, da ist es heute mal mehr, mal weniger bewölkt. Die meiste Zeit trocken bei Werten von 23 bis 27 Grad, im Bergland 17 bis 23. Morgen genauso mit Sonne, mit Wolken, vereinzelt Schauer im Bereich der Oberlausitz mit so einer geringen Gewitterneigung und Starkregen bei Werten bis 29 Grad. Und Freitag spielen dann wahrscheinlich wieder Unwetter eine Rolle hier bei uns.
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4: Achtung, A4 Chemnitz Richtung Erfurt. Zwischen Merane und Pleißebrücke gab es einen Unfall mit 2 Lkw, da wird dran vorbeigeführt. A13 Berlin Richtung Dresden, zwischen Ruhland und Ortrand liegen Reifenteile. A14 Dresden Richtung Leipzig, zwischen Leisnig und Mutschen, defekter Wohnwagen da auf der Standspur, da liegen auch Reifenteile auf der Fahrbahn. Und A72 Zwickau Richtung Plauen, zwischen Zwickau West und Treuen, eine Stunde plus nach einem Unfall. Und voll gesperrt ist im Kreis Leipzig die S49 zwischen Otterwisch und Lauterbach nach einem Unfall. Und im Kreis Meißen voll gesperrt die S87 zwischen Kobeln und Haida. Und im Kreis Mittelsachsen zwischen Niederbobritsch und Hilbersdorf. In beiden Richtungen gibt es da Störungen am Bahnübergang. Machen Sie bitte schön vorsichtig dort. Geblitzt wird auf der B169 in Riesa Richtung Zeithain und B183a zwischen Reibitz und Delitzsch Höhe Spröder. Allen unterwegs, kommen Sie gut an.
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4: Hallihallo, kommen Sie gut rein in den Mittwochnachmittag. Gleich mit Ultravox, mit Purple Disco Machine. Wir haben Bryan Adams und Experience. Kommen Sie gut rein.

Experience aus dem Jahr 96. Hier ist Hitradio RTL. 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Also dranbleiben, Musik genießen und das Telefon in der Nähe schon mal behalten. 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Jetzt mit Tony Carey und Room with a View.

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5: Das ist Radio RTL Sachsenwelter. Wetter sollte fast überall trocken bleiben. Gerade haben wir so ein paar Regenwolken in Klingenthal, aber die verziehen sich wieder und die Temperaturen 23 bis 27 Grad, im Bergland 17 bis 23. Morgen auch Sonne und Wolken so im Wechsel. Vereinzelt gibt's Schauer im Bereich der Oberlausitz auch mal mit Gewitterneigung und Starkregen bei bis zu 29 Grad morgen. Und Freitag kann's dann auch wieder Unwetter geben.
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5: Achtung, A9 Leipzig Richtung Nürnberg. Zwischen Naumburg und Treusig liegen Reifenteile auf allen Spuren. A14 Dresden Richtung Leipzig zwischen Nossen Nord und Döbeln Ost. Reifenteile. Dann haben wir hier noch eine halbe Stunde plus auf der A72 Zwickau Richtung Plauen. Zwischen Zwickau West und Treuen nach einem Unfall. Aber die Unfallstelle ist jetzt geräumt. Sollte sich also dann geben. B96 Hoyerswerda Richtung Luckau. Zwischen Betten und Abzweig nach Schacksdorf liegt ein totes Reh auf der Fahrbahn. Vorsicht. Und voll gesperrt sind im Kreis Leipzig die S9 zwischen Otterwisch und Lauterbach nach einem Unfall und im Kreis Meißen die S87 zwischen Kobeln und Heida nach einem Unfall. Und dann gibt es hier noch Störungen am Bahnübergang im Kreis Mittelsachsen zwischen Niederboritzsch und Hilbersdorf und nochmal auf der Straße des Friedens zwischen Breitenau und Abzweig nach Görbersdorf, auch eine Störung am Bahnübergang. Geblitzt wird aktuell auf der B6 in Markersdorf Richtung Reichenbach, kurz vorm Ortsausgang, und auf der B183a zwischen Reibitz und Delitzsch, Höhe Sprüder. Kommen Sie gut durch.
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0: So eine schöne Nummer von Tracy Chapman. Baby, can I hold you? Hier bei uns bei Hitradio RTL. Wir wünschen einen wunderschönen Nachmittag. Und Sie gegen unseren Morningmann, wie wäre das, Uwe Fischer? Trauen Sie sich das zu?
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8: Es ist 15 Uhr.

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1: Mit Ingo Enke. Guten Tag. Das Freiberger Bergbauunternehmen Saxore hat in Pöhla erste Probebohrungen für den Abbau von Indium abgeschlossen. Dabei wurde ein Verfahren zur schonenden Erzgewinnung getestet, die Biolaugung, die ohne Sprengungen funktioniert. Saxore-Chef Matthias Faust.
2: Dabei geht es darum, dass man den Fels mit einer Flüssigkeit, einer Lauge, durchtränkt und mit dieser Lauge werden die Elemente aus dem Gestein gelöst und im Nachgang herausgefiltert.
1: Das Metall ist unverzichtbar für Halbleiter und Solartechnik. Sachsen schneidet im neuen Grün-Feucht-Kühl-Index des NABU sehr schlecht ab. Die Landschaftsampel steht auf dunkelrot. Das heißt, viele Regionen können Wasser immer schlechter speichern, Hitze abmildern oder die Folgen der Klimakrise abfedern. Nur wenige Gebiete wie Dübener Heide oder Erzgebirge erreichen gute Werte. Der NABU fordert darum mehr Renaturierung. Die Bundesregierung baut weiter Bürokratie ab. Union und SPD haben sich darauf geeinigt, einige Verpflichtungen abzuschaffen. So können Arbeitslose künftig mit dem Jobcenter per E-Mail verbindliche Vereinbarungen treffen. Halter eines Elektrofahrzeugs müssen sich nicht mehr um eine grüne Umweltplakette kümmern. Elektrische Geräte in Büros müssen nicht mehr alle 2 Jahre geprüft werden. Tanken wird wieder teurer. Vor allem Diesel hat in den letzten 7 Tagen deutlich zugelegt, meldet der ADAC. Ein Liter kostete gestern im Schnitt 2,07 Euro, rund 12 Cent mehr als vor einer Woche. Wahrscheinlicher Preistreiber ist laut den Experten die Eskalation zwischen den USA und dem Iran. In der Uniklinik Leipzig hat heute die Teddy-Klinik für verletzte Plüschtiere geöffnet. Noch bis 19 Uhr können Kinder ihre Stofftiere ins Studienzentrum an der Liebigstraße bringen. Clarissa Kunert aus Leipzig.
3: Die Kuscheltiere werden zunächst ganz genau untersucht und es wird eine Diagnose gestellt. Anschließend werden sie fachmännisch geheilt und bekommen zum Schluss sogar noch Medikamente aus der Teddy-Apotheke. Das Angebot richtet sich vor allem an Kinder zwischen 4 und 6 Jahren, ganz ohne Anmeldung.
4: Das ist Radio RTL Sachsenwetter. Schön ist es heute Nachmittag bei bis zu 27 Grad. Stabil, es sollte trocken bleiben. Morgen dann vereinzelt Schauer wieder. Könnte auch mal das ein oder andere Gewitterchen geben. Aber auch sonnige Abschnitte bei bis zu 29 Grad. Und Freitag dann könnte es wieder Unwetter geben.
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4: Achtung, A9 Leipzig Richtung Nürnberg zwischen Eisenberg und Bad Klosterlausnitz steht ein defektes Fahrzeug. Dann haben wir hier Stau auf der A72 Chemnitz Richtung Zwickau zwischen Stolberg West und Hartenstein. Und ein totes Reh liegt auf der B96, Achtung, Hoyerswerda Richtung Luckau zwischen Betten und Abzweig nach Schacksdorf. Und zwischen Königsbrück und Reichenau gab es einen Unfall mit einem LKW auf der Königsbrücker Straße. Da ist nur eine Seite befahrbar. Und im Kreis Meißen zwischen Kobeln und Haida voll gesperrt noch nach einem Unfall. Und im Kreis Mittelsachsen auf der Straße des Friedens zwischen Breitenau und Abzweig nach Görbersdorf gibt es eine Störung am Bahnübergang. Geblitzt wird auf der B6 in Markersdorf Richtung Reichenbach kurz vorm Ortsausgang, auf der B169 in Riesa Richtung Zeithain und auf der B183a zwischen Reibitz und Delitzsch Höhe Sprüder. Kommen Sie gut an, falls was fehlt, 08000 77 8000, die kostenlose Nummer. Danke fürs Melden.
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4: Hallöchen, schönen Nachmittag. Was immer Sie heute planen, Sie brauchen wahrscheinlich keinen Schirm und keine Regenjacke. Sieht ganz gut aus. Also wir genießen hier den Nachmittag zusammen. Schön, dass Sie bei uns sind jetzt mit Cyndi Lauper und Time After Time.

Electric Light Orchestra. Hier ist Hitradio RTL 80er, 90er, 100% Sachsen-Sound. Wir haben eben eine Meldung bekommen, falls Sie in Weinböhler unterwegs sind, auf der Dresdner Straße wird jetzt geblitzt. Aus Coswig kommen, Vorsicht da. Danke für die Meldung. Jetzt gibt's einen wunderschön leichten Song von Roxette aus dem Jahr 2001. Auf den ersten Blick, musikalischen Blick, sehr leicht. Ein Spaziergang für so eine Ausnahmesängerin wie Marie Fredriksson es war. Doch die Realität sah ein bisschen anders aus im Studio. Es wurde erzählt, dass sie härter an diesem Song arbeiten musste als an fast jedem anderen Roxette-Track. Und hinter den Kulissen war es auch nicht ganz so einfach zu der Zeit. Während der Aufnahmen zu Milk and Toast and Honey war Maries Lust auf Roxette leider am Tiefpunkt. Sie verbrachte so wenig Zeit wie möglich im Studio. Einmal musste sogar der Taxifahrer vorm Studio mit laufendem Motor warten, während sie schnell ihren Gesangspart eingesungen hat, um dann gleich wieder wegzuhuschen. Man hört dem Song nicht an. Er strahlt ein

0: Ja, hier ist Hitradio RTL. Achtung, es läuft gerade ein Feuerwehreinsatz im Kreis Elbe-Elster zwischen B87 und Bayern. Wir gucken gleich mal, was sonst noch wichtig ist auf den Straßen.
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0: Das Hitradio RTL Sachsenwetter mit einem schönen Sonne-Wolken-gemixten Himmel hier bei maximal 27 Grad. Heute sollte es überwiegend trocken bleiben, wenn dann mal so im Bergland so ein paar Tropfen. Aber nichts Großes. Morgen dann vereinzelt Schauer, teilweise Gewitter, aber eher geringe Gewitterneigung bei maximal 29 Grad. Und so ein bisschen Unwetterpotenzial kommt dann am Freitag hier wieder dazu.
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0: Achtung, A13 Berlin Richtung Dresden zwischen Thiendorf und Radeburg hat es einen Unfall gegeben. In der Kurve die Unfallstelle im Moment noch ungesichert. Achtung, A72 Chemnitz Richtung Zwickau zwischen Stolberg West und Hartenstein. Da 2 Kilometer Stau. Und zwischen Königsbrück und Reichenau gab es einen Unfall mit einem LKW auf der Königsbrücker Straße. Nur eine Seite ist dort befahrbar. Ein Feuerwehreinsatz im Kreis Elbe-Elster zwischen B87 in Bayern. Vorsicht. Und voll gesperrt im Kreis Meißen die S87 zwischen Kobeln und Haida nach einem Unfall. Dann gibt es Störungen am Bahnübergang im Kreis Mittelsachsen auf der Straße des Friedens zwischen Breitenau und Abzweig nach Görbersdorf. Und hier wurden eine Menge Blitzer gemeldet. Achtung, auf der B115 Kunnersdorfer Straße Richtung Nieski bei Tempo 70. In Schneeberg auf der Silberstraße. Dann in Weinböhla, Dresdner Straße aus Coswig kommend in der 30er-Zone. In Dresden, Loschwitzer Straße stadteinwärts. Und noch Schwarze Pumpe, Franz-Mehring-Straße an der kleinen Ampel. Also gute Fahrt, kommen Sie gut durch.
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2: Ja, Spanien steht im WM-Finale. Der Europameister hat den französischen Traum vom dritten Endspiel in Folge zerstört. 2:0 hieß es für die Spanier. Und wen bekommt Spanien als Gegner im WM-Finale? Das wird heute Abend geklärt. Im zweiten WM-Halbfinale in Atlanta stehen sich England und Argentinien gegenüber. Beide Teams verbindet ja die größten Rivalitäten im Weltfußball, aufgeladen durch den Falklandkrieg 1982, Maradonas Hand Gottes 1986 und einige brisante WM-Duelle. Für Englands Trainer Thomas Tuchel ist die Historie aber eher nebensächlich.
3: Hier treffen zwei große Fußballnationen aufeinander. Ich erwarte ein intensives und emotionales Spiel. Alles andere würde mich überraschen. Wir haben großen Respekt vor unserem Gegner, machen aus der Geschichte dieses Duells aber nicht mehr, als sie ist.
2: Also England steht vor dem ersten WM-Finale seit 1966. Argentinien will den Titel verteidigen und könnte zum siebten Mal das wichtigste Endspiel im Weltfußball erreichen. Anstoß ist heute Abend 21 Uhr.
4: It's too big football nation. It's too big.
5: Falscher Ton hier. So, geht gleich weiter.
2: Passiert. Falscher Ton.
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9: Mit Ingo Enke. Guten Tag. Die Rechtsextremisten

0: Rechtsextreme Marla Svenja Liebig ist heute von Bundespolizisten in einem Konvoi aus 3 Autos ins Frauengefängnis Chemnitz gebracht worden. Die Beamten hatten die Gefangene am Grenzübergang Breitenau an der A17 von tschechischen Spezialkräften übernommen. Liebig war 2023 noch mit dem Namen Sven unter anderem wegen Volksverhetzung zu 1,5 Jahren Haft verurteilt worden. Liebig floh und wurde in Tschechien verhaftet. In Dresden haben Spezialkräfte der Polizei einen bewaffneten Mann überwältigt. Der 41-jährige Türke war heute Morgen auf der Berliner Straße mit einer Muskete aufgetaucht und hatte Passanten bedroht. Die alarmierte Polizei wollte den Mann vor einem Einkaufsmarkt stellen. Dort kam es zum Schusswechsel. Dabei rief der Täter den islamischen Glaubensspruch Allahu Akbar. Polizisten schossen den Mann an und konnten ihn festnehmen. Die Bundesregierung hat weitere Maßnahmen zum Bürokratieabbau beschlossen. Digitalminister Carsten Wildberger hat heute erklärt, dass die Bundesregierung damit die Bürokratiekosten seit November um insgesamt 10,4 Milliarden Euro senke. So sollen zum Beispiel in Arztpraxen die elektronische Überweisung eingeführt und bei Bauvorhaben im Verkehrsbereich Verfahren vereinfacht werden. Wer am Sonntag im Finale gegen Spanien um den Fußball-WM-Titel spielt, wird heute ab 21 Uhr unserer Zeit geklärt. England trifft im Halbfinale auf Titelverteidiger Argentinien. Das Endspiel steigt am Sonntag wieder ab 21 Uhr. Am Himmel über der Region Zwickau-Chemnitz herrscht in den nächsten Tagen deutlich mehr Flugverkehr. Teda Wojnowski berichtet aus Zwickau.
1: Ja, der Aero-Club ist ab heute Gastgeber der 32. offenen deutschen Meisterschaften im Rallyeflug. Dabei muss eine vorher festgelegte Route exakt abgeflogen werden. Angereist sind 13 Piloten aus ganz Deutschland. Sie müssen mit ihren Motorfliegern jeweils 4 Wertungsflüge absolvieren. Für den Aero-Club ist die Ausrichtung der Meisterschaft eine große Ehre, sagte Vereinschef Joachim Lenk, denn das Turnier gastiert erst zum 2. Mal überhaupt in Sachsen.
2: Das Hitradio RTL Sachsenwetter sieht fantastisch aus. Sonne, Wolken im Mix, gibt mal dunklere Momente, dann wieder hellere Momente. Es sollte trocken bleiben bei maximal 27 Grad. Morgen mischen sich dann ein paar Schauer so mit dazwischen bei maximal 29 Grad. Und Freitag sieht's wieder nach Unwettern aus.
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2: Achtung, es gab einen Unfall gerade auf der A9 Nürnberg Richtung Leipzig zwischen Rastplatz Bachfurt-Ost und Leipzig-West und A13 Berlin Richtung Dresden zwischen Thiendorf und Radeburg. Ein Unfall in der Kurve, Vorsicht da. Viertelstunde plus auf der A38 Halle Richtung Leipzig zwischen Neue Hart und Leipzig-Südost und 10 Minuten plus auf der A72 Chemnitz Richtung Zwickau zwischen Stolberg-Nord und Hartenstein. Dann gibt es eine Unfallstelle in Kesselsdorf jetzt auf der Sachsenallee in Höhe Unkersdorfer Straße im Kreuzungsbereich. Und im Kreis Meißen zwischen Abzweig nach Coswig und Weinböhler ein Wildunfall. Da steht auch der defekte PKW dazu. Vorsicht. Und im Kreis Mittelsachsen auf der Straße des Friedens zwischen Breitenau und Abzweig nach Görbersdorf. Störung am Bahnübergang und voll gesperrt ist im Kreis Nordsachsen die Straße zwischen Lausig und Görschlitz aufgrund eines Feuerwehreinsatzes. Geblitzt wird im Moment in Weinböhler, Dresdner Straße aus Coswig kommen. Das ist die 30er-Zone in Dresden auf der Loschwitzer Straße statt einwärts und dann noch, jetzt huscht mir das Skript weg, schwarze Pumpe, Franz-Mehring-Straße an der kleinen Ampel. Falls Sie noch was sehen unterwegs, dann gerne Bescheid geben. Kostenlos unter 08000 77 8000. Allen unterwegs gute Fahrt.
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2: Hallihallo, und bevor wir jetzt hier die Tickets raushauen für Max Giesinger, kommt hier noch Don Henley mit The Boys of Summer. Wir haben Leonie dabei, Faded Love, und starten mit New Order, Faded Love. True Faith meine ich natürlich. Was ist denn heute los? Also schönen Nachmittag hier mit uns, Hitradio RTL.

0: Don Henley, The Boys of Summer, die Musik des Sommers hier bei uns bei Hitradio RTL. Und jetzt geht's um einen tollen Konzert Sommerabend mit Max Giesinger am Freitag in Chemnitz Wasserschloss Klaffenbach. Gewonnen haben hier die Anja und die Conny und die Petra. Die hat auch noch nichts vor. Freitagabend, 20 Uhr.
1: So ist es.
0: Meine Liebe, die Tickets sind deine.
1: Spitze. Ich habe nämlich schon die ganze Zeit überlegt. Gehst du oder gehst du nicht? Und heute der Anruf. Prima.
0: Ich wünsche euch einen ganz schönen Konzertabend. Mach's gut.
1: Danke.
0: Tschüss. Und damit wir uns schon mal einstimmen, kommt hier Max Giesinger, 80 Millionen aus dem Jahr 2016. Bei uns, Hitradio RTL. Schönen Nachmittag. 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

0: Herzlich willkommen hier bei Hitradio RTL. Wir haben es kurz vor 16:30 und Achtung, auf der A4 Chemnitz Richtung Erfurt zwischen Glauchau Ost und Glauchau West steht ein defektes Fahrzeug in der Baustelle. Vorsicht da. Alles weitere von den Straßen gleich.
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0: Das Hitradio RTL Sachsenwetter sieht sehr stabil und gut aus. Wir mischen zwar immer mal ein paar Wolken mit, aber auch die Sonne und es bleibt größtenteils trocken. Bei maximal 27 Grad, das sieht morgen schon wieder anders aus. Da gibt es ein paar Schauer zwischendurch, aber auch sonnige Momente. Maximal 29 Grad und dann steigt auch zum Freitag wieder das Unwetterpotenzial hier.
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0: Achtung, es liegen Reifenteile auf der A4 Chemnitz Richtung Dresden zwischen Chemnitz Ost und Frankenberg und ein defektes Fahrzeug steht auf der A4 Chemnitz Richtung Erfurt. Achtung, zwischen Glauchau Ost und Glauchau West in der Baustelle. Ein Unfall gab es auf der A9 Nürnberg Richtung Leipzig zwischen Rastplatz Bachfurt Ost und Leipzig West und A13 Berlin Richtung Dresden zwischen Thiendorf und Radeburg. Ein Unfall in der Kurve, die Unfallaufnahme gerade auf der Standspur, da vorsichtig dran vorbeifahren.

0: Reifenteile liegen auf der A38, Halle Richtung Leipzig zwischen Schafstedt und dem Dreieck Halle Süd, auf allen Spuren verteilt und 3 Kilometer Stau zwischen Neue Hart und Leipzig Südost. In Kesselsdorf, Sachsenallee, in Höhe Unkersdorfer Straße, eine Unfallstelle im Kreuzungsbereich. Dann ist die Feuerwehr im Einsatz im Kreis Elbe-Elster zwischen B87 und Bayern. Und im Kreis Meißen zwischen Abzweig nach Coswig und Weinböhler gab es einen Wildunfall. Achtung, da steht ein defekter PKW. Und vollgesperrt ist im Kreis Nordsachsen die Straße zwischen Lausig und Görschlitz aufgrund eines Feuerwehreinsatzes. Geblitzt wird in Dresden auf der Loschwitzer Straße stadteinwärts und in Schwarze Pumpe, Franz-Mehring-Straße an der kleinen Ampel. Kommen Sie uns gut durch.
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0: Fit Radio RTL. Herzlich willkommen. 16:43 haben wir es. Der Sebastian aus Salzenforst hat sich hier bei uns gemeldet.
1: Und zwar, ich wollte mich nochmal bei Hit Radio RTL bedanken für das Tippspiel und den Gewinn. Ja, liebe Grüße an Uwe und Katja.
0: Das ist aber sehr lieb und es geht ja weiter.
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0: Ja, in Atlanta stehen sich England und Argentinien heute gegenüber. Für Argentinien ist es der schwierigste Gegner. Alle bisherigen lagen außerhalb der weltbesten 10. England gehört zu den ersten 4 der Weltrangliste. Was würden Sie sagen, England oder Argentinien? Wer gewinnt? Frank aus Hainichen ist heute Morgen in der Hitradio RTL Morning Show durchgekommen, hat auf Sieg Argentinien getippt. Schauen wir mal. Heute Abend sind wir schlauer. Es geht um 100 Euro oder mehr. Einfach mittippen die letzten Spiele hier der WM.
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0: Ja, wie sich das gehört, spielen wir hier Sommermusik von Gianna Nannini bei Hitradio RTL. Wir wünschen einen schönen Nachmittag. Die Jugendlichen beneiden unsere Generation, die ohne Handy aufgewachsen ist. Man kann es kaum glauben, warum das so ist. Die ganzen Fakten zum Thema und was noch so wichtig ist, hat Ingo Enke gleich in den Hitradio RTL News.
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2: Viele Gräser sind weiter in der Blüte. Hochzeit. Allergiker werden noch ein Stück zu tun haben damit. Momentan ist die Belastung mäßig.
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8: Mit Ingo Enke. Guten Tag. Die rechtsextreme Marla Svenja Liebig ist heute von Tschechien nach Sachsen gebracht worden. Gegen 11.30 Uhr kam sie in einem Konvoi von 3 Autos am Chemnitzer Frauengefängnis an. Der Transport wurde von einem Hubschrauber überwacht. Mehr von Frederik Seifert.
9: Liebig hofft, in Chemnitz eine Einzelzelle zu bekommen. Sie will Sport treiben und lesen, aber keine Gespräche mit Mitgefangenen führen. Außerdem will sie eine elektronische Schreibmaschine und ein Kleid mit Leopardenmuster beantragen. Liebig war 2023 noch mit dem Namen Sven unter anderem wegen Volksverhetzung zu 1,5 Jahren Haft verurteilt worden.
8: Ein Mann soll gestern Abend seine Frau im hessischen Kelkheim mit einer Stichwaffe getötet haben. Die Tat geschah im Freien nahe dem Marktplatz vor vielen Passanten. Zeugen überwältigten den Mann und hielten ihn fest.

0: bis Polizisten ihn festnahmen. Der Angreifer wurde dabei laut Polizei leicht verletzt. Der Tatverdächtige soll heute laut Staatsanwaltschaft einem Haftrichter vorgeführt werden. Tragischer Großeinsatz in einer Schweinemastanlage nördlich von Leipzig. Bei einem Feuer sind etwa 20.000 Tiere gestorben. Der Brand war kurz nach Mitternacht in Düben bei Coswig ausgebrochen. Etwa 100 Feuerwehrleute waren im Einsatz. 5 sind leicht verletzt worden. Weil sie die Tore noch öffnen konnten, überlebten etwa 1.300 Schweine. Die Löscharbeiten dauerten noch am Vormittag an. Jugendliche in Deutschland beneiden die Generationen, die ohne TikTok, Instagram und Snapchat aufgewachsen sind. Für fast die Hälfte von ihnen ist Social Media nämlich eine Belastung. Das zeigt eine neue Studie des Medienpädagogischen Forschungsverbunds Südwest. 72% fühlen sich abgelenkt, 61% wissen wegen KI-Inhalten teilweise nicht mehr, was real ist. Der Freistaat Sachsen will 2029 die Roots Europe ausrichten, die internationale Messe der Luftverkehrsbranche. Die Bewerbung werde zurzeit vorbereitet, teilte die Mitteldeutsche Flughafen AG mit. Auf der Messe treffen sich jedes Jahr Entscheidungsträger von Airports, Fluggesellschaften und Tourismusorganisationen. Sachsen erhofft sich von der Messe eine Weiterentwicklung der Flughäfen Dresden und Halle-Leipzig.
1: Das wird Radio RTL Sachsenwetter. Wir genießen hier zum Nachmittag einen freundlichen Sonne-Wolken-Mix. Es bleibt trocken bei maximal 27 Grad. Morgen, da kommen wieder mal Schauer reingezogen, teilweise auch Gewitter, aber eher selten, bei maximal 29 Grad. Und Unwetter kann es dann wieder am Freitag geben.
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1: Achtung, A4 Dresden Richtung Chemnitz. Zwischen Dresden-Neustadt und dem Dreieck Dresden-West 2 Kilometer Stau, 10 Minuten plus. A9 Leipzig Richtung Nürnberg zwischen Naumburg und Dreusig. Gefahr durch 2 liegen gebliebene Fahrzeuge auf der Standspur. Da steht auch ein LKW mit Reifenschaden. A9 Nürnberg Richtung Berlin zwischen Leipzig-West und Großkugel liegen Reifenteile. A13 Berlin Richtung Dresden zwischen Tiendorf und Radeburg gab es einen Unfall. Unfallaufnahme im Moment auf der Standspur. Und A14 Magdeburg Richtung Leipzig zwischen Halle-Trotha und Rastplatz Petersberg West liegen ebenfalls Reifenteile auf allen Spuren. So viel zu den Autobahnen. Jetzt Kreis Bautzen. Zwischen Abzweig nach Salga und Abzweig nach Brösa gab es einen Unfall mit einem LKW. Dort im Moment voll gesperrt. Und voll gesperrt auch im Kreis Nordsachsen die Straße zwischen Lausig und Gürschlitz aufgrund eines Feuerwehreinsatzes. Die aktuellsten Blitzer stehen in Dresden, Loschwitzer Straße, stadteinwärts und in Schwarze Pumpe auf der Franz-Mehring-Straße an der kleinen Ampel. Wir wünschen, dass Sie gut durchkommen.
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1: Hallihallo, schönen Weg Richtung Feierabend. Vor genau einer Woche hat Bonnie Tyler die Bretter dieser Welt verlassen, war ja vorher lange Zeit im Krankenhaus und wir bekommen hier immer wieder Nachrichten von ihnen. Spielt doch was von Bonnie Tyler. Das machen wir jetzt. Holding Out for a Hero für diese wunderbare Künstlerin Bonnie Tyler hier bei uns bei Hitradio RTL.

0: Ja, ich liebe diesen Song, Mr. Mr. mit Kyrie. Hier ist Hitradio RTL und hier gibt es schon die ersten Ferienerlebnisse zu vermelden von Leona.
1: Ich war in Urlaub auf Mallorca. Mhm. Da war es so heiß, ich hätte mir fast einen Sonnenbrand geholt. Eigentlich habe ich mir ja schon einen Sonnenbrand geholt. Da war ich jeden Tag im Pool und auch am Strand. Ich habe sogar Haie gesehen. Mhm. Die waren aber hinter einer Scheibe. Echt cool.
0: Ja, zum Glück hinter einer Scheibe. Und das nächste Abenteuer kann kommen. In der nächsten halben Stunde schicken wir Sie in den Freizeitpark Blohn. Schön dranbleiben und nichts verpassen. Schon gar nicht 80er, 90er, 100% Sachsen-Sound jetzt. Mit Ich und Stark.

0: so ein richtig schöner Feierabendsong von Cock Robin. Just Around the Corner. Jetzt ist es soweit. Das nächste Sommerferienabenteuer steht an. Wir schicken die ganze Family in den Freizeitpark Plon. Anrufen jetzt 0351 5000 2000. Bis gleich.
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0: Dieses Hitradio RTL Sachsenwetter fühlt sich irgendwie so sommerlich fluffig an. Da ist so ein Sonne-Wolken-Mix am Start. Es bleibt trocken, maximal 27, sogar 28 Grad teilweise hier. Schön stabil. Morgen sieht es schon ein bisschen anders aus. Da kommen wieder Schauer dazu, aber auch Sonne zwischendurch bei maximal 29 Grad. Und Unwetter kann es dann wieder am Freitag geben.
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0: Achtung, A9 Nürnberg Richtung Berlin. Zwischen Leipzig West und Großkugel liegen Reifenteile. Nochmal Reifenteile auf der A14 Magdeburg Richtung Leipzig. Zwischen Halle Trotha und Rastplatz Petersberg West. Und nochmal Reifenteile auf der A38 Halle Richtung Leipzig. Zwischen Schafstedt und dem Dreieck Halle Süd. Kreis Bautzen. Zwischen Abzweig nach Salga und Abzweig nach Brösa gab es einen Unfall mit einem LKW. Dort im Moment voll gesperrt. Und voll gesperrt im Kreis Nordsachsen die Straße zwischen Lausig und Gürschlitz aufgrund eines Feuerwehreinsatzes. Und im Saale-Holzland-Kreis zwischen Frauensprießnitz und Wetzdorf sind Rinder auf der Fahrbahn, falls Sie da unterwegs sind. Vorsicht. Geblitzt wird in Dresden Niederwaldplatz, da steht der Superblitzer. Ansonsten allen unterwegs, gute Fahrt.
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0: Kim Wilde. Hitradio RTL wünscht eine schöne Sommerferienzeit. Es ist die schönste Zeit im Jahr und damit hier ja keine Langeweile aufkommt, haben wir was für euch und für die ganze Family.
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0: Und das ist dieses Jahr ganz besonders, denn die feiern nicht nur 30-Jähriges, sondern es gibt wieder mal was ganz Neues. Jetzt reiht sich zu Deutschlands größtem Baumhaus, zum Dammwildgehege, zur Trampolinanlage und vielem mehr noch der Watercoaster Donnerwind. Gibt's weltweit nur ein einziges Mal. Es ist die erste Multi-Launch-Wasserachterbahn der Welt. Da wird tüchtig mit Wasser gespritzt, klingt dann so. Und Udo aus Leipzig, ihr seid bereit für Wind, Wasser und den Donner?
2: Ja, natürlich, klar, das würde uns allen Freude machen.
0: Und wie viele Kids sind dabei?
2: 2.
0: Sehr gut. Dann habt ihr die Tickets. Wir wünschen euch einen ganz tollen Tag.
2: Wow.
0: Dann macht
2: ich mich, ne?
0: Euch noch eine schöne Ferienzeit, gerne.
2: Ja. Machen wir, ne? Alles klar, danke.
0: Tschüss, tschüss.
2: Ja, tschüss.
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12: Mit Ingo Enke. Das Freiberger Bergbauunternehmen Saxore hat in Pöhla erste Probebohrungen für den Abbau von Indium abgeschlossen. Dabei wurde ein Verfahren zur schonenden Erzgewinnung getestet, die Biolaugung, die ohne Sprengungen funktioniert. Saxore-Chef Matthias Faust.
13: Dabei geht es darum, dass man den Fels mit einer Flüssigkeit, einer Lauge, durchtränkt und mit dieser Lauge werden die Elemente aus dem Gestein gelöst und im Nachgang herausgefiltert.
12: Indium ist unverzichtbar für Halbleiter und Solartechnik. Sachsen schneidet im neuen Grün-Feucht-Kühl-Index des NABU sehr schlecht ab. Die Landschaftsampel steht auf dunkelrot. Das heißt, viele Regionen können Wasser immer schlechter speichern, Hitze abmildern oder die Folgen der Klimakrise abfedern. Nur wenige Gebiete wie Dübener Heide oder Erzgebirge erreichen gute Werte. Der NABU fordert darum mehr Renaturierung. Die Bundesregierung baut weiter Bürokratie ab. Union und SPD haben sich darauf geeinigt, einige Verpflichtungen abzuschaffen. So können Arbeitslose künftig mit dem Jobcenter per E-Mail verbindliche Vereinbarungen treffen. Halter eines Elektrofahrzeugs müssen sich nicht mehr um eine grüne Umweltplakette kümmern. Elektrische Geräte in Büros müssen nicht mehr alle 2 Jahre geprüft werden. Tanken wird wieder teurer. Vor allem Diesel hat in den letzten 7 Tagen deutlich zugelegt, meldet der ADAC. Ein Liter kostete gestern im Schnitt 2,07 Euro, rund 12 Cent mehr als vor einer Woche. Wahrscheinlicher Preistreiber ist laut den Experten

0: die Eskalation zwischen den USA und dem Iran. In der Uniklinik Leipzig hat heute die Teddy-Klinik für verletzte Plüschtiere geöffnet. Noch bis 19 Uhr können Kinder ihre Stofftiere ins Studienzentrum an der Liebigstraße bringen. Clarissa Kunert aus Leipzig.
1: Die Kuscheltiere werden zunächst ganz genau untersucht und es wird eine Diagnose gestellt. Anschließend werden sie fachmännisch geheilt und bekommen zum Schluss sogar noch Medikamente aus der Teddy-Apotheke. Das Angebot richtet sich vor allem an Kinder zwischen 4 und 6 Jahren, ganz ohne Anmeldung.
2: Sehr süße Aktion. Das Hitradio RTL Sachsenwetter. Schön, hier geht es in den Abend rein, maximal 27 Grad. Es bleibt trocken, so ein schöner Sonne-Wolken-Mix. Morgen kommen dann wieder ein paar Regenwolken dazu, kann also immer mal Schauer geben. Teilweise auch Gewitter, aber eher weniger. Das wird dann Richtung Freitag wieder Thema. Da kann das Unwetterpotenzial wieder ein bisschen steigen.
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2: Achtung, gesperrt ist die A4 jetzt. Dresden Richtung Chemnitz zwischen Wilsdruff und dem Dreieck Nossen. Da laufen Löscharbeiten, 3 Kilometer Stau, 1 Stunde plus im Moment. Voll gesperrt im Erzgebirgskreis. Die Auer Talstraße zwischen Bad Schlema und Aue nach einem Unfall. Und voll gesperrt auch im Kreis Bautzen. Die Königsbrücker Straße zwischen Abzweig nach Königsbrück und Reichenau nach einem Unfall. Geblitzt wird in Brandes, Mathildenstraße stadteinwärts bei Tempo 30. Und in Dresden steht der Superblitzer auf dem Niederwaldplatz. Kommen Sie gut durch, falls was fehlt. 08000 77 8000, die kostenlose Nummer hier. Vielen Dank.
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2: Hallihallo, schönen Start in den Abend. Genießen Sie das Wetter und die Musik bei uns. Sie sind goldrichtig.
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Fading Like a Flower kam 1991 raus von Roxette. 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Schön, dass Sie bei uns sind, aber Achtung, A17 Dresden-Prag zwischen Baretal und Bad Gottleuber. In beiden Richtungen sind Personen auf der Fahrbahn. Dresden-Prag, A17 zwischen Baretal und Bad Gottleuber. In beiden Richtungen, Achtung, Personen auf der Fahrbahn. 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
3: Das ist Radio RTL Sachsenwetter. 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Ein Sonne-Wolken-Mix, trocken, schöner Sommerabend und die Nachttemperaturen liegen dann zum Durchlüften bei 15 bis 10 Grad. Morgen auch. Sonne-Wolken im Wechsel. Vereinzelt gibt's Schauer. Im Bereich der Oberlausitz kann es so eine geringe Gewitterneigung geben mit Starkregen bei 22 bis 29 Grad. Morgen in Gänze und Freitag spielen dann wahrscheinlich wieder Unwetter eine Rolle bei uns.
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3: Achtung, Gegenstände wurden gemeldet auf der A4 Chemnitz Richtung Erfurt zwischen Rüdersdorf und Hermsdorf Ost. Dann haben wir 10 Minuten plus A4 Dresden Richtung Chemnitz zwischen Dresden-Hellerau und Dresden-Neustadt. A4 Dresden Richtung Chemnitz zwischen Wilstruff und dem Dreieck Norsen 5 Kilometer Stau. Da ist noch die rechte Spur gesperrt, nachdem da ein Pkw gebrannt hat. Im Moment noch eine Stunde Zeitverlust. A14 Halle Richtung Leipzig zwischen Leipzig Messegelände und Leipzig Nordost gab es einen Unfall. Die Fahrbahn jetzt in die Richtung voll gesperrt, deswegen dort Stau. A17 Dresden-Prag zwischen Baretal und Bad Gottleuba in beiden Richtungen. Achtung, Personen auf der Fahrbahn. Und vollgesperrt ist im Erzgebirgskreis die Auertalstraße zwischen Bad Schlema und Aue nach einem Unfall. Und vollgesperrt im Kreis Bautzen die Königsbrücker Straße zwischen Abzweig nach Königsbrück und Reichenau nach einem Unfall. Kommen Sie gut und sicher an.
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West Live mit Mandy. Hier ist Hitradio RTL und es kam die Meldung, CDU-Politiker Jens Spahn und sein Ehemann Daniel Funke sind Eltern geworden. Der Sohn Georg kam in den USA zur Welt mit Hilfe einer Leihmutter. Jens Spahn schreibt, Georg ist unser Glück. Dieses Gefühl lässt sich kaum in Worte fassen. Das kennen wir Eltern alle sehr gut. Glückwünsche und Punkt 19 Uhr gibt's wieder alles Aktuelle an diesem Mittwochabend in den Hitradio RTL News. Machen Sie sich eine schöne Zeit. Schön, dass Sie bei uns sind. Jetzt mit Status Quo.

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5: Mit Ingo Enke. Die rechtsextreme Marla Svenja Liebig ist heute von Bundespolizisten in einem Konvoi aus drei Autos ins Frauengefängnis Chemnitz gebracht worden. Die Beamten hatten die Gefangene am Grenzübergang Breitenau an der A17 von tschechischen Spezialkräften übernommen. Liebig war 2023 noch mit dem Namen Sven unter anderem wegen Volksverhetzung zu 1,5 Jahren Haft verurteilt worden. Liebig floh und wurde in Tschechien verhaftet. In Dresden haben Spezialkräfte der Polizei einen bewaffneten Mann überwältigt. Der 41-jährige Türke war heute Morgen auf der Berliner Straße mit einer Muskete aufgetaucht und hatte Passanten bedroht. Die alarmierte Polizei wollte den Mann vor einem Einkaufsmarkt stellen. Dort kam es zum Schusswechsel. Dabei rief der Täter den islamischen Glaubensspruch Allahu Akbar. Polizisten schossen den Mann an und konnten ihn festnehmen. Künftig sollen alle Kinder mit 4 Jahren einen Sprach- und Entwicklungstest machen. Das sieht ein Gesetzentwurf von Bundesbildungsministerin Karin Prien vor. Wenn Förderbedarf besteht, soll pro Kind und Woche eine halbe Stunde Unterricht Verbesserungen bringen. Ziel ist es, Mädchen und Jungen besser auf die Grundschule vorzubereiten. So sollen ihre Bildungschancen verbessert werden. Wer am Sonntag im Finale gegen Spanien um den Fußball-WM-Titel spielt, wird heute ab 21 Uhr unserer Zeit geklärt. England trifft im Halbfinale auf Titelverteidiger Argentinien. Das Endspiel steigt am Sonntag wieder ab 21 Uhr. Am Himmel über der Region Zwickau-Chemnitz herrscht in den nächsten Tagen deutlich mehr Flugverkehr.

0: Ojnowski berichtet aus Zwickau.
1: Ja, der Aero-Club ist ab heute Gastgeber der 32. offenen deutschen Meisterschaften im Rallyeflug. Dabei muss eine vorher festgelegte Route exakt abgeflogen werden. Angereist sind 13 Piloten aus ganz Deutschland. Sie müssen mit ihren Motorfliegern jeweils 4 Wertungsflüge absolvieren. Für den Aero-Club ist die Ausrichtung der Meisterschaft eine große Ehre, sagte Vereinschef Joachim Lenk, denn das Turnier gastiert erst zum 2. Mal überhaupt in Sachsen.
2: Das Sachsenwetter.
3: In der Nacht anfangs noch einzelne Schauer und Gewitter, später meist trocken, Tiefstemperaturen zwischen 15 und 10 Grad. Morgen teils sonnig, teils wolkig, im Osten Sachsens vereinzelt Gewitter mit Starkregen bis 29 Grad.
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3: A4 Dresden Richtung Chemnitz, einmal Stau zwischen Dresden-Hellerau und Dresden-Neustadt und dann zwischen Wilstruff und Dreiecknossen. Dort brannte ein Auto, die rechte Spur ist noch gesperrt. Die A14 Halle Richtung Leipzig ist blockiert nach einem Unfall zwischen Leipzig-Messegelände und Leipzig-Nordost. A17 Richtung Prag, Fahrzeugpanne auf der Standspur in Höhe Pirna. Ein Feuerwehreinsatz in Freiberg auf der Brander Straße. Unfall zwischen Bad Schlema und Aue. Geblitzt wird in Dresden-Kossebaude auf der Gartenstraße. Brandes, Mathildenstraße und Zwickau Mitteltrasse Richtung Steinpleis an der Abfahrt Lichtentanne.
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4: In der Nacht anfangs noch einzelne Schauer und Gewitter, später meist trocken, Tiefsttemperaturen zwischen 15 und 10 Grad. Morgen teils sonnig, teils wolkig, im Osten Sachsens vereinzelt Gewitter mit Starkregen bis 29 Grad.
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4: A4 Dresden Richtung Chemnitz, 3 Kilometer Stau zwischen Dresden-Hellerau und Dresden-Neustadt. Die A14 Halle Richtung Leipzig ist blockiert nach einem Unfall zwischen Leipzig-Messegelände und Leipzig-Nordost. A17 Richtung Prag, Fahrzeugpanne auf der Standspur in Höhe Pirna. In Freiberg ein Feuerwehreinsatz auf der Brander Straße Höhe Karl-Kegel-Straße und weiterer Einsatz auf der Karl-Schiffner Straße Höhe Frauensteiner Straße. Unfall zwischen Bad Schlema und Aue, geblitzt wird in Dresden-Kossebaude auf der Gartenstraße und Zwickau-Mitteltrasse Richtung Steinpleis an der Abfahrt Lichtentanne.
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6: Ich bin Stefan Schütz. Künftig sollen alle Vierjährigen vor der Schule zum Sprachtest. Das geht aus dem Entwurf eines neuen Kita-Gesetzes hervor. Ministerin Prien will damit die Bildungschancen aller Kinder angleichen. Tanja Wagner berichtet.
7: Mehr Kinder in öffentlicher Betreuung, möglichst früh Bescheid wissen, wenn es Probleme gibt und rechtzeitig auf diese Probleme reagieren. Das ist der Kern des Gesetzes, den die Bildungsministerin im Kopf hat. Die Tests sollen auch Vierjährige absolvieren, die nicht in der Kita sind. Grundgedanke dabei ist, dass Kinder nur mit ausreichenden Sprachkenntnissen in der Grundschule dem Unterricht folgen können.
6: Beschäftigte sollen künftig einen neuen Job erstmal ausprobieren können, ohne gleich zu kündigen. Das Bundeskabinett hat dafür ein Gesetz auf den Weg gebracht. Der Plan, bis zu 6 Wochen sollen Arbeitnehmer bei einem möglichen neuen Arbeitgeber reinschnuppern können, ohne Risiko für den alten Job. Nützlich könnte das vor allem in Krisenbranchen sein, wenn schon absehbar ist, dass eine Stelle bald wegfällt. Sachsens Tourismusministerin Barbara Klepsch hat heute bei Uderan ein neues Teilstück eines Wanderweges eingeweiht. Der Abschnitt gehört zu einem 350 Kilometer langen Netz, das 16 Kommunen miteinander verbindet, zum Beispiel Augustusburg, Gornau und Marienberg.
8: Insgesamt erstrecken sich die Wege über eine Fläche von rund 750 Quadratkilometern. Etwa 400.000 Euro fließen in die Ausstattung. Mit dem Geld werden Bänke, Sitzgruppen und Schutzhütten aufgestellt. Außerdem sorgen 42 Informationstafeln und fast 560 Wegweiser für Orientierung. Regionale Firmen übernehmen die Arbeiten. Bis zum Herbst soll das Vorhaben abgeschlossen sein. Sandra Petzold, Nachrichtenredaktion.
6: Nach den Unwettern der vergangenen Tage ist der Schaden für die Landwirtschaft beziffert worden. Die Spezialversicherung Vereinigte Hagel geht von mindestens 50 Millionen Euro Schaden aus. Unwetter hat es sowohl im Norden als auch im Süden gegeben. Etwa in Niedersachsen, Nordhessen, im Großraum Frankfurt, in Baden-Württemberg, Ostwestfalen, Lippe, Thüringen, Schleswig-Holstein, Mecklenburg-Vorpommern und Bayern. Bei der Fußball-Weltmeisterschaft wird der Finalgegner der Spanier gesucht. Die hatten ja gestern im Halbfinale Frankreich 2:0 besiegt. In Atlanta bestreiten England und Titelverteidiger Argentinien das zweite Halbfinale. Anstoß ist um 21 Uhr. Das Finale ist dann am Sonntag. Bereits am Samstag trifft Frankreich im Spiel um Platz 3 auf den Verlierer der heutigen Partie.
5: Das Sachsenwetter.
9: In der Nacht anfangs noch einzelne Schauer und Gewitter, später meist trocken, Tiefstemperaturen zwischen 15 und 10 Grad. Morgen teils sonnig, teils wolkig, im Osten Sachsens vereinzelt Gewitter mit Starkregen bis 29 Grad.
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9: A4 Dresden Richtung Chemnitz, 3 Kilometer Stau zwischen Dresden-Hellerau und Dresden-Neustadt. Die A14 Halle Richtung Leipzig ist gesperrt nach einem Unfall zwischen Leipzig Messegelände und Leipzig Nordost. Ein Unfall in Meißen auf der großen Heiner Straße Höhe Fabrikstraße. Ein Feuerwehreinsatz in Freiberg.

0: auf der Karl-Schiffner-Straße, Höhe Frauensteiner Straße. Und geblitzt wird in Dresden-Kossebaude auf der Gartenstraße stadtauswärts und in Zwickau Mitteltrasse Richtung Steinpleis an der Abfahrt Lichtental.
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0: Das Sachsenwetter.
1: In der Nacht anfangs noch einzelne Schauer und Gewitter, später meist trocken, Tiefstemperaturen zwischen 15 und 10 Grad. Morgen teils sonnig, teils wolkig, im Osten Sachsens vereinzelt Gewitter mit Starkregen bis 29 Grad.
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1: A4 Dresden Richtung Chemnitz ist Stock zwischen Dresden-Hellerau und Dresden-Neustadt. Ein Unfall auf der A14 Halle Richtung Leipzig zwischen Leipzig-Messegelände und Leipzig-Nordost. Unfall in Meißen, Großenhainer Straße, Höhe Fabrikstraße. Außerdem ein Unfall zwischen Borna und der Abfahrt Borna Süd. Ein Feuerwehreinsatz in Freiberg auf der Karl-Schiffner Straße, Höhe Frauensteiner Straße. Und geblitzt wird in Dresden-Kossebaude auf der Gartenstraße und Zwickau Mitteltrasse Richtung Werdau an der Abfahrt Lichtentanne.
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1: Mal ehrlich, wie viel Zeit nehmen Sie sich für Gott? Wie gestalten Sie die Beziehung zu ihm? Die täglichen Aufgaben, Arbeit, Kinder, Schule, Termine füllen die Tage. Und oft sind wir vielleicht zu müde, um noch einmal in der Bibel zu blättern, ein Gebet zu sprechen oder zur Ruhe zu kommen. Doch an dieser Stelle, genau an dieser, stellen sich die Weichen. Wohin soll die Reise, wohin soll Ihre Reise gehen? Es braucht eigentlich kein extra Zeitfenster oder einen Plan, um mit Gott in Beziehung zu treten. Vielleicht ein wenig Disziplin und Ausdauer. Aber, und das ist das Gute daran, Sie werden den Unterschied merken, wenn Sie sich auf Gott einlassen. Also, ein Versuch ist es wert, passen Sie gut auf sich auf.
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1: Ich bin Stefan Schütz. Bundeskanzler Merz zeigt sich im Streit mit der SPD um Kürzungen beim Unterhaltsvorschuss gesprächsbereit. Noch gebe es kein Gesetz, sagte der CDU-Chef. Den Unterhaltsvorschuss übernimmt der Staat für Kinder von Alleinerziehenden, wenn ein Partner seiner Unterhaltspflicht nicht nachkommt. Plan ist, den Vorschuss künftig nur noch bis zum 16. Geburtstag zu zahlen, statt bis 18. Betroffen wären rund 80.000 Jugendliche. Bewegung, gesunde Ernährung und ein aktives Sozialleben, das alles kann das Risiko an Demenz zu erkranken deutlich senken. Das betont die Weltgesundheitsorganisation in neuen Empfehlungen. Bis zu 45% des Demenzrisikos sind laut WHO auf Faktoren zurückzuführen, die Menschen selbst beeinflussen können. Rauchen und Alkohol zum Beispiel erhöhen das Risiko. Weltweit leben rund 57 Millionen Menschen mit Demenz. Heilende Medikamente gibt es bisher nicht. Sachsens Tourismusministerin Barbara Klepsch hat heute bei Uederan ein neues Teilstück eines Wanderweges eingeweiht. Der Abschnitt gehört zu einem 350 Kilometer langen Netz, das 16 Kommunen miteinander verbindet, zum Beispiel Augustusburg, Gornau und Marienberg.
2: Insgesamt erstrecken sich die Wege über eine Fläche von rund 750 Quadratkilometern. Etwa 400.000 Euro fließen in die Ausstattung. Mit dem Geld werden Bänke, Sitzgruppen und Schutzhütten aufgestellt. Außerdem sorgen 42 Informationstafeln und fast 560 Wegweiser für Orientierung. Regionale Firmen übernehmen die Arbeiten. Bis zum Herbst soll das Vorhaben abgeschlossen sein. Sandra Petzold, Nachrichtenredaktion.
1: Seit Monaten wird über Verbote und Einschränkungen von Social-Media-Angeboten für Kinder und Jugendliche debattiert. Sie selbst empfinden sie als Wechselspiel zwischen positiven und belastenden Erfahrungen. Fiona Reinhardt berichtet über eine entsprechende Studie.
3: Für rund 80% der Jugendlichen sind soziale Medien ein wichtiger Zugang zu Wissen und etwa die Hälfte von ihnen berichtet, sich dort verstanden zu fühlen. Gleichzeitig lenke Social Media sich von wichtigen Dingen ab und raube ihnen Zeit für Erholung und Freizeitaktivitäten. Als besonders belastend nehmen die jungen Menschen unter anderem ungewollte Nacktbilder, Mobbing und drastische Gewaltdarstellungen wahr.
1: Ein Zugchef geht gerade viral wegen einer ungewöhnlichen Rettungsaktion. Ein ICE von Sylt nach Berlin hatte am Samstag nicht genug Toilettenpapier an Bord. Deshalb ist der Zugchef in Hamburg-Bergedorf ausgestiegen, hat im Supermarkt 3 Packungen gekauft und ist damit zum Zug zurückgekehrt. Ein Fahrgast hat die Szene gefilmt und auf Instagram gestellt. Am Nachmittag gab es bereits mehr als 700.000 Aufrufe.
0: Das Sachsenwetter.
4: In der Nacht anfangs noch einzelne Schauer und Gewitter, später meist trocken, Tiefstemperaturen zwischen 15 und 10 Grad. Morgen teils sonnig, teils wolkig, im Osten Sachsens vereinzelt Gewitter mit Starkregen bis 29 Grad.
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1: A4 Dresden Richtung Chemnitz ist Stock zwischen Dresden-Hellerau und Dresden-Neustadt. Ein Unfall auf der A14 Halle Richtung Leipzig zwischen Leipzig-Messegelände und Leipzig-Nordost. Unfall in Meißen, Großenhainer Straße, Höhe Fabrikstraße. Außerdem ein Unfall zwischen Borna und der Abfahrt Borna Süd. Ein Feuerwehransatz in Freiberg auf der Karl-Schiffner Straße, Höhe Frauensteiner Straße. Und geblitzt wird in Dresden-Kossebaude auf der Gartenstraße und Zwickau Mitteltrasse Richtung Werdau an der Abfahrt Lichtentanne.
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5: Das Sachsenwetter.
6: In der Nacht anfangs noch einzelne Schauer und Gewitter, später meist trocken, Tiefstemperaturen zwischen 15 und 10 Grad. Morgen teils sonnig, teils wolkig, im Osten Sachsens vereinzelt Gewitter mit Starkregen bis 29 Grad.
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6: A4 Dresden Richtung Chemnitz ist stockt zwischen Dresden-Hellerau und Dresden-Neustadt. Ein Unfall auf der A14 Halle Richtung Leipzig zwischen Leipzig-Messegelände und Leipzig-Nordost. Unfall in Meißen, Großenhainer Straße, Höhe Fabrikstraße. Außerdem ein Unfall zwischen Borna und der Abfahrt Borna Süd. Ein Feuerwehreinsatz in Freiberg auf der Karl-Schiffner Straße, Höhe Frauensteiner Straße. Und geblitzt wird in Dresden-Kossebaude auf der Gartenstraße und Zwickau Mitteltrasse Richtung Werdau an der Abfahrt Lichtentanne.
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2: Wer wird der Finalgegner von Spanien am Sonntag im Endspiel der Fußball-WM? Das wird gerade ermittelt. Im zweiten WM-Halbfinale in Atlanta stehen sich Argentinien und England gegenüber. Die erste Halbzeit läuft. Viel Kampf, viel Krampf, wenig Torchancen, deshalb noch keine Tore. Spielstand zwischen England und Argentinien 0:0.
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1: Ich bin Florian Klaus. Künftig sollen alle Vierjährigen vor der Schule zum Sprachtest. Das geht aus dem Entwurf eines neuen Kita-Gesetzes hervor. Ministerin Prien will damit die Bildungschancen aller Kinder angleichen. Tanja Wagner berichtet.
2: Mehr Kinder in öffentlicher Betreuung, möglichst früh Bescheid wissen, wenn es Probleme gibt und rechtzeitig auf diese Probleme reagieren. Das ist der Kern des Gesetzes, den die Bildungsministerin im Kopf hat. Die Tests sollen auch Vierjährige absolvieren, die nicht in der Kita sind. Grundgedanke dabei ist, dass Kinder nur mit ausreichenden Sprachkenntnissen in der Grundschule dem Unterricht folgen können.
1: Beschäftigte sollen künftig leichter eine neue Stelle ausprobieren können, ohne beim alten Arbeitgeber kündigen und beim neuen zusagen zu müssen. Das Bundeskabinett hat ein entsprechendes Gesetz auf den Weg gebracht. Beschäftigte sollen bis zu 6 Wochen bei einem potenziellen neuen Arbeitgeber reinschnuppern können. Nützlich soll das für Krisenbranchen sein, also wenn schon feststeht, dass eine Stelle bald wegfällt. Sachsens Tourismusministerin Barbara Klepsch hat heute bei Oederan ein neues Teilstück eines Wanderweges eingeweiht. Der Abschnitt gehört zu einem 350 Kilometer langen Netz, das 16 Kommunen miteinander verbindet, zum Beispiel Augustusburg, Gornau und Marienberg.
3: Insgesamt erstrecken sich die Wege über eine Fläche von rund 750 Quadratkilometern. Etwa 400.000 Euro fließen in die Ausstattung. Mit dem Geld werden Bänke, Sitzgruppen und Schutzhütten aufgestellt. Außerdem sorgen 42 Informationstafeln und fast 560 Wegweiser für Orientierung. Regionale Firmen übernehmen die Arbeiten. Bis zum Herbst soll das Vorhaben abgeschlossen sein. Sandra Petzold, Nachrichtenredaktion.
1: In Frankreich ist Sterbehilfe für schwerkranke Menschen künftig erlaubt. Ein neues Gesetz erlaubt unheilbar Erkrankten im fortgeschrittenen Stadium mit unerträglichen Leiden den assistierten Suizid, auch wenn sie eine Behandlung abbrechen oder ablehnen. Voraussetzung ist, dass die Betroffenen ihren Wunsch klar und freiwillig gegenüber einem Arzt äußern können und sich der Konsequenzen bewusst sind. Bei der Fußball-WM ist Halbzeit im zweiten Halbfinale zwischen England und Titelverteidiger Argentinien. Tore sind noch keine gefallen in Atlanta, es steht zur Pause noch 0:0. England oder Argentinien, der Sieger trifft am Sonntag im WM-Finale auf Spanien, der Verlierer muss sich mit dem Spiel um Platz 3 am Samstag gegen Frankreich begnügen.
0: Das Sachsenwetter.
4: In der Nacht anfangs noch einzelne Schauer und Gewitter, später meist trocken, Tiefstemperaturen zwischen 15 und 10 Grad. Morgen teils sonnig, teils wolkig, im Osten Sachsens vereinzelt Gewitter mit Starkregen bis 29 Grad.

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16: In der Nacht anfangs noch einzelne Schauer und Gewitter, später meist trocken, Tiefstemperaturen zwischen 15 und 10 Grad. Morgen teils sonnig, teils wolkig, im Osten Sachsens vereinzelt Gewitter mit Starkregen bis 29 Grad.
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2: Halbfinale Nummer 2 läuft bei der Fußball-Weltmeisterschaft und die zweite Halbzeit ist wesentlich besser, wesentlich attraktiver als der erste Durchgang. Und England ist in Führung gegangen. Butterweiche Flanke und Gordon ist zur Stelle, macht das 1:0 für die Engländer. Argentinien rennt jetzt an, der Titelverteidiger braucht den Ausgleich. Zweite Halbzeit läuft, England führt gegen Argentinien mit 1:0.
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3: Ich bin Florian Klaus. Deutschland soll unbürokratischer werden. Dafür hat die Bundesregierung eine Reihe von Maßnahmen beschlossen. Zu den geplanten Änderungen gehört etwa, dass sich E-Autofahrer künftig keine grüne Plakette mehr besorgen müssen, um in Umweltzonen zu fahren. Arbeitslose müssen außerdem nicht immer persönlich beim Amt vorbei, sondern können auch per Videoschalte Pflichttermine erledigen. Und im Gesundheitswesen wird unter anderem die elektronische Überweisung eingeführt. Die Koalition hat Tritt gefasst. Das ist die zentrale Botschaft, die Kanzler Merz bei seiner Sommerpressekonferenz ausgesendet hat. Der Frage nach Fehlern wich er aus. Nach Protest der SPD gegen Einschnitte beim Unterhaltsvorschuss für Alleinerziehende gibt sich der Kanzler aber gesprächsbereit. Tanja Wagner berichtet.
4: Der Unterhaltsvorschuss soll nur noch für Kinder bis 16 gelten, nicht mehr wie bisher bis 18. Für Alleinerziehende, deren Partner sich ohnehin drücken, ist der Wegfall von knapp 400 Euro schlicht eine Katastrophe. Das geht so gar nicht, heißt es von der SPD. Merz dagegen sagt, die Kosten für diese Leistung hätten sich binnen 8 Jahren vervierfacht. Angesichts der akuten Finanznot der Kommunen sei das auf Dauer nicht tragbar.
3: Bewegung, gesunde Ernährung und ein aktives Sozialleben. Wer diese Dinge hat, kann damit sein Demenzrisiko deutlich senken. Das schreibt die Weltgesundheitsorganisation. Was allgemein gut für die Gesundheit sei, schütze demnach auch vor Demenz. Bis zu 45% des Risikos sei auf Faktoren zurückzuführen, die der Mensch beeinflussen könne, hieß es. Die sozialen Aktivitäten sind dabei neu auf der Empfehlungsliste. Sachsens Tourismusministerin Barbara Klepsch hat heute bei Oederan ein neues Teilstück eines Wanderweges eingeweiht. Der Abschnitt gehört zu einem 350 Kilometer langen Netz, das 16 Kommunen miteinander verbindet, zum Beispiel Augustusburg, Gornau und Marienberg.
5: Insgesamt erstrecken sich die Wege über eine Fläche von rund 750 Quadratkilometern. Etwa 400.000 Euro fließen in die Ausstattung. Mit dem Geld werden Bänke, Sitzgruppen und Schutzhütten aufgestellt. Außerdem sorgen 42 Informationstafeln und fast 560 Wegweiser für Orientierung. Regionale Firmen übernehmen die Arbeiten. Bis zum Herbst soll das Vorhaben abgeschlossen sein. Sandra Petzold, Nachrichtenredaktion.
3: Bei der Tour de France hat Sören Warenscheid die 11. Etappe gewonnen. Der Norweger setzte sich nach 161,5 Kilometern im Zielsprint durch. Tagessieger Warenscheid gewann letztes Jahr die Deutschlandtour. Das gelbe Trikot des Gesamtführenden trägt weiterhin Tadej Pogacar aus Slowenien.
6: Das Sachsenwetter.
7: In der Nacht anfangs noch einzelne Schauer und Gewitter, später meist trocken, Tiefstemperaturen zwischen 15 und 10 Grad. Morgen teils sonnig, teils wolkig, im Osten Sachsens vereinzelt Gewitter mit Starkregen bis 29 Grad.

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16: Das Sachsenwetter.
17: In der Nacht anfangs noch einzelne Schauer und Gewitter, später meist trocken, Tiefstemperaturen zwischen 15 und 10 Grad. Morgen teils sonnig, teils wolkig, im Osten Sachsens vereinzelt Gewitter mit Starkregen bis 29 Grad.
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2: Argentinien hat es geschafft, der Titelverteidiger erreicht erneut das WM-Finale. Die Südamerikaner drehen im zweiten Halbfinale einen 0:1 Rückstand in der Schlussphase. Messi und Co. gewinnen gegen England mit 2:1, stehen damit im Finale am Sonntag gegen Spanien, gegen den Europameister. Das Spiel um Platz 3, die enttäuschten Frankreich gegen England.
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1: Ich bin Florian Klaus. Argentinien ist Spanien ins Finale der Fußball-Weltmeisterschaft gefolgt. Der Titelverteidiger gewann ein dramatisches Halbfinale in Atlanta gegen England mit 2:1. Anthony Gordon brachte die Engländer zunächst in Führung, doch in der Schlussphase drehte Argentinien die Partie durch Treffer von Enzo Fernandez und Lautaro Martinez. Das WM-Endspiel Spanien gegen Argentinien ist am Sonntag in New York. Am Samstag stehen sich Frankreich und England in Miami im Spiel um Platz 3 gegenüber. Wer in einer Krisenbranche arbeitet und noch fest in seinem Job ist, tut sich oft schwer, gleichzeitig etwas Neues zu suchen. Die Regierung will hier neue Möglichkeiten schaffen. Das Bundeskabinett hat grünes Licht für einen Gesetzentwurf zur Job-to-Job-Erprobung gegeben. Lea Matschulat berichtet.
2: Die Job-to-Job-Erprobung ist nicht für jeden gedacht, sondern konkret für diejenigen, deren Anstellung absehbar enden wird, weil zum Beispiel der Betrieb 200 Stellen bis in 2 Jahren abbauen wird. Um im Anschluss möglichst ohne Lücke einen neuen Job zu haben, sollen sich Arbeitnehmer künftig ein paar Wochen in anderen Firmen vorstellen und umschauen können, in Absprache mit dem Noch-Arbeitgeber.
1: Außerdem hat die Bundesregierung noch einige Maßnahmen zum Bürokratieabbau beschlossen, zum Beispiel im Gesundheitswesen. So soll die elektronische Überweisung eingeführt werden und die Leistungen der elektronischen Patientenakte deutlich erweitert werden. Außerdem soll in den Jobcentern künftig mehr digital ablaufen, etwa mit Terminen per Videoschalte. Sturm und Hagel haben in den vergangenen Tagen an einigen Orten die Ernte zerstört. Durch die Unwetter sei innerhalb von 48 Stunden ein Schaden von mindestens 50 Millionen Euro entstanden, heißt es von der Spezialversicherung Vereinigte Hagel. 100.000 Hektar Fläche seien demnach beschädigt worden. Aus den Regionen Nürnberg und Stuttgart etwa gäbe es Berichte über teils verheerende Totalschäden. Sachsens Tourismusministerin Barbara Klepsch hat heute bei Oederan ein neues Teilstück eines Wanderweges eingeweiht. Der Abschnitt gehört zu einem 350 Kilometer langen Netz, das 16 Kommunen miteinander verbindet, zum Beispiel Augustusburg, Gornau und Marienberg.
3: Insgesamt erstrecken sich die Wege über eine Fläche von rund 750 Quadratkilometern. Etwa 400.000 Euro fließen in die Ausstattung. Mit dem Geld werden Bänke, Sitzgruppen und Schutzhütten aufgestellt. Außerdem sorgen 42 Informationstafeln und fast 560 Wegweiser für Orientierung. Regionale Firmen übernehmen die Arbeiten. Bis zum Herbst soll das Vorhaben abgeschlossen sein. Sandra Petzold, Nachrichtenredaktion.
0: Das Sachsenwetter.
4: Tiefsttemperaturen zwischen 15 und 10 Grad. Heute im Laufe des Tages teils sonnig, teils wolkig, meist trocken, im Osten Sachsens vereinzelt Gewitter mit Starkregen, 26 bis 29 Grad. Morgen wechselhaft mit Schauern und kräftigen Gewittern, lokal sogar mit Starkregen, Hagel und Sturmböen, bis 28 Grad.

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2: Ich bin Florian Klaus. Nach dem Weltmeistertitel in Katar 2022 hat Argentinien erneut das Finale der Fußball-WM erreicht. Der Titelverteidiger gewann das Halbfinale von Atlanta gegen England mit 2:1. Die Engländer gingen dabei zunächst in Führung, mit zwei späten Treffern bog Argentinien das Spiel aber noch um. Im WM-Finale treffen die Argentinier am Sonntag auf Europameister Spanien. Schon am Samstag stehen sich im Spiel um Platz 3 Frankreich und England gegenüber. Die Koalition hat

0: Tritt gefasst. Das ist die zentrale Botschaft, die Kanzler Merz bei seiner Sommerpressekonferenz ausgesendet hat. Der Frage nach Fehlern wich er aus. Nach Protest der SPD gegen Einschnitte beim Unterhaltsvorschuss für Alleinerziehende gibt sich der Kanzler aber gesprächsbereit. Tanja Wagner berichtet.
1: Der Unterhaltsvorschuss soll nur noch für Kinder bis 16 gelten, nicht mehr wie bisher bis 18. Für Alleinerziehende, deren Partner sich ohnehin drücken, ist der Wegfall von knapp 400 Euro schlicht eine Katastrophe. Das geht so gar nicht, heißt es von der SPD. Merz dagegen sagt, die Kosten für diese Leistung hätten sich binnen 8 Jahren vervierfacht. Angesichts der akuten Finanznot der Kommunen sei das auf Dauer nicht tragbar.
0: Mit Sprachtests für alle Vierjährigen und gezielter Förderung in den Kitas will Bundesbildungsministerin Prien die Bildungschancen von Kindern in Deutschland angleichen. Sie hat den Entwurf eines neuen Kita-Gesetzes vorgelegt. Bis 2034 verspricht der Bund insgesamt mehr als 9 Milliarden Euro für das Vorhaben. Aus Sicht des Paritätischen Gesamtverbands ist das zu wenig, um die steigenden Anforderungen in der Kindertagesbetreuung zu finanzieren. Viele Kommunen in Sachsen ächzen unter einer schweren Schuldenlast. So stand Leipzig Ende März mit rund 436 Millionen Euro in der Kreide, der Landkreis Görlitz mit fast 160 Millionen und Nordsachsen mit über 120 Millionen, so die Antwort des Innenministeriums auf eine AfD-Anfrage. Knut Michael Kunert fasst zusammen.
2: Das Ministerium bezog sich dabei auf das Statistische Landesamt. Ein Grund für die Schuldenlast sind die seit Jahren steigenden Sozialausgaben. Auch Städte und Gemeinden haben hohe Verbindlichkeiten. Zum Stichtag 31. März waren das in der Oberlausitz zum Beispiel Olbersdorf mit 4 Millionen Euro, Weißwasser mit 2 und Krauschwitz mit 1 Million Euro.
0: Die Kontrollen an der Grenze zwischen Deutschland und Österreich sollen erstmal bleiben. Das haben die Innenminister Dobrindt und Kahner nach einem Treffen gesagt. Die Kontrollen seien demnach funktionsfähig und miteinander abgestimmt. Kahner zufolge ist durch sie illegale Migration zurückgedrängt worden. Die EU-Kommission hatte empfohlen, die Kontrollen schrittweise abzuschaffen.
3: Das Sachsenwetter.
4: Tiefstemperaturen zwischen 15 und 10 Grad. Heute im Laufe des Tages teils sonnig, teils wolkig, meist trocken, im Osten Sachsens vereinzelt Gewitter mit Starkregen, 26 bis 29 Grad. Morgen wechselhaft mit Schauern und kräftigen Gewittern, lokal sogar mit Starkregen, Hagel und Sturmböen, bis 28 Grad.

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5: Ich bin Florian Klaus. Nach dem Weltmeistertitel 2022 steht Argentiniens Fußballnationalmannschaft erneut im WM-Finale. In einem dramatischen Halbfinale hat sich das Team gegen England mit 2:1 durchgesetzt. Damit bekommt Argentinien am Sonntag die Chance, gegen Spanien den Titel zu verteidigen. Moritz Einzel berichtet.
6: Das erste Tor in diesem Halbfinale erzielten die Engländer. Anthony Gordon ließ das Team von Thomas Tuchel mit seinem Treffer nach einer knappen Stunde träumen. Doch dann drehten die Argentinier auf. Mit einer Wahnsinnsmentalität drückten sie England immer mehr hinten rein. Die Tore dann fast mit Ansage. Enzo Fernandes in der 85. Minute und Lautaro Martinez in der Nachspielzeit.
5: Deutschland soll unbürokratischer werden. Dafür hat die Bundesregierung eine Reihe von Maßnahmen beschlossen. Zu den geplanten Änderungen gehört etwa, dass sich E-Autofahrer künftig keine grüne Plakette mehr besorgen müssen, um in Umweltzonen zu fahren. Arbeitslose müssen außerdem nicht immer persönlich beim Amt vorbei, sondern können auch per Videoschalte Pflichttermine erledigen. Und im Gesundheitswesen wird unter anderem die elektronische Überweisung eingeführt. Die Unwetter der vergangenen Tage haben in der Landwirtschaft zu Millionenschäden geführt. Hagel und Sturm hätten die Pflanzen stellenweise regelrecht abrasiert, heißt es in einer Mitteilung der Spezialversicherung Vereinigte Hagel. Innerhalb von 48 Stunden sei ein Schaden von mindestens 50 Millionen Euro entstanden. Aus den Regionen Nürnberg und Stuttgart gäbe es Berichte über teils verheerende Totalschäden. In Frankreich ist Sterbehilfe für schwerkranke Menschen künftig erlaubt. Ein neues Gesetz erlaubt unheilbar Erkrankten im fortgeschrittenen Stadium mit unerträglichen Leiden den assistierten Suizid, auch wenn sie eine Behandlung abbrechen oder ablehnen. Voraussetzung ist, dass die Betroffenen ihren Wunsch klar und freiwillig gegenüber einem Arzt äußern können und sich der Konsequenzen bewusst sind. Viele Kommunen in Sachsen ächzen unter einer schweren Schuldenlast. So stand Leipzig Ende März mit rund 436 Millionen Euro in der Kreide, der Landkreis Görlitz mit fast 160 Millionen und Nordsachsen mit über 120 Millionen, so die Antwort des Innenministeriums auf eine AfD-Anfrage. Knut Michael Kunert fasst zusammen.
7: Das Ministerium bezog sich dabei auf das Statistische Landesamt. Ein Grund für die Schuldenlast sind die seit Jahren steigenden Sozialausgaben. Auch Städte und Gemeinden haben hohe Verbindlichkeiten. Zum Stichtag 31. März waren das in der Oberlausitz zum Beispiel Olbersdorf mit 4 Millionen Euro, Weißwasser mit 2 und Krauschwitz mit 1 Million Euro.
1: Das Sachsenwetter.
8: Tiefsttemperaturen zwischen 15 und 10 Grad. Heute im Laufe des Tages teils sonnig, teils wolkig, meist trocken, im Osten Sachsens vereinzelt Gewitter mit Starkregen, 26 bis 29 Grad. Morgen wechselhaft mit Schauern und kräftigen Gewittern, lokal sogar mit Starkregen, Hagel und Sturmböen, bis 28 Grad.